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1: Das Tal der Heiligen Reiser in Hettstedt. Klingt wie eine Mischung aus Indiana Jones oder einem Romantitel von Karl May. Aber da müssen wir Sie dann doch enttäuschen. Ganz so spannend oder sagen wir einmal literarisch wird es dann doch nicht. Spannend kann ein Besuch dieses Tals in Hettstedt dann doch schon ausfallen. Zumindest, wenn man ein Faible für Geologie hat. Zunächst einmal ist das Tal der Heiligen Reiser in Hettstedt nämlich ein geologisches Naturdenkmal. Das Tal ist nicht natürlichen Ursprungs, sondern von menschlicher Hand geschaffen worden. Hier war einst nämlich ein Steinbruch. In dem stillgelegten Steinbruch sind die Sedimentschichten des Oberkarbons und darüber die Sandsteine des höchsten Rotliegenden zu sehen. Das sind Sedimentschichten, die 300 Millionen bzw. 260 Millionen Jahre alt sind. Und das Besondere dabei ist, dass zwischen diesen beiden Schichten etwa 40 Millionen Jahre Erdgeschichte, zumindest als Sediment, fehlen. Fachleute nennen dies auch die saalische Diskordanz. Ja, und dann sind wir Ihnen noch eine Erklärung zu dem Namen schuldig. Immer zu Palmsonntag, also Sonntag vor Ostern, war es einst üblich, Weidenkätzchen zu schneiden und sie als Schmuck in der Kirche aufzustellen. Mit diesem bereits auf den germanischen Jahreszeitenkult zurückgehenden Brauch sollte dem Einzug von Jesus in Jerusalem gedacht werden. Sie galten als Symbol des Schutzes gegen Unwetter und andere Gefahren. Da durch das Tal ein kleiner Bach floss, standen hier wohl leicht zugängliche Weidenbäume. Auf den Wipperwiesen jedenfalls holte man sich meist zu dieser Jahreszeit nasse Füße. Und da die Kätzchenzweige auch landläufig als Reiser bekannt waren, denken Sie nur an den Reisigbesen, bürgerte sich für dieses Tal der Name bei den Heiligen Reisern ein. Sie erreichen dieses Naturdenkmal über einen schmalen, beschilderten Pfad, der links hinter der Bahndammunterführung der Talstraße beginnt. Die Besucher dieses Geotops bewegen sich allerdings auf eigene Gefahr in einem geschützten Naturraum. Sie haben sich entsprechend zu verhalten, also bitte keine Kätzchenzweige pflücken oder munter drauf loshämmern, um an dortiges Gestein zu kommen. Dies war ein Bericht über Sehenswürdigkeiten der Region, heute über das Tal der Heiligen Reiser in Hettstedt, von Radio HBB, gesprochen von Jörg Buschmann.

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1: Das Freiweltliche Damenstift in Quedlinburg. Mit der Gründung des Freiweltlichen und Reichsunmittelbaren Damenstiftes auf dem heutigen Schlossberg in Quedlinburg musste auch der Schutz der dort beheimateten Damen geklärt werden. Reichsstift deshalb, weil es, wie die Herzogtümer und Markgrafenschaften, direkt dem König unterstellt war. Die Äbtissin war eine Reichsfürstin mit Sitz und Stimme im Reichstag. Und freiweltlich deswegen, weil es auf geistlichem Gebiet weder einem Bischof noch einem Erzbischof unterstellt wurde, sondern direkt dem Papst. Das Quedlinburger Damenstift war ein weltliches Stift, weil die Stiftsdamen nicht Armut und Ehelosigkeit geloben mussten, sondern ihr Vermögen behalten durften und auch heiraten konnten. Der Papst wie auch der Kaiser waren für das Quedlinburger Damenstift oft nicht erreichbar. Kaiser Otto I. legte fest, dass ein Schutzherr für die Immunität des Stiftes eingesetzt wurde. Solange das Geschlecht der Ludolfinger existierte, hatte der König damit selbst dieses Amt inne. Mit dem Aussterben dieses Adelsgeschlechtes wurde das Schutzrecht oft zum Streitobjekt der jeweiligen Landesfürsten. Im 14. Jahrhundert waren zum Beispiel die Regensteiner Grafen die Schutzherren über das Stiftsgebiet. Auch das Geschlecht der Grafen zu Falkenstein übte die schutzherrschaftlichen Rechte über das Quedlinburger Damenstift einmal aus. Das Quedlinburger Bürgertum erhielt schon frühzeitig große bedeutende Handelsprivilegien, wie beispielsweise das Recht zur Errichtung eines Handelsbezirkes, im Jahre 994 durch Kaiser Otto III. Das gab der städtischen Entwicklung einen gewaltigen Auftrieb. Mit dieser Entwicklung schwand aber auch der Einfluss des Stiftes gegenüber der Stadt. Und vor allem hatte das auch wirtschaftliche Einbußen der Äbtissinnen zur Folge. Im 15. Jahrhundert wird daher ein Stiftshauptmann eingesetzt, um die Interessen der Äbtissin gegenüber der Stadtbevölkerung bzw. der Bevölkerung des Stiftsgebietes durchzusetzen. Ende des 15. Jahrhunderts regiert die Äbtissin Hedwig aus dem Hause Wettin. Sie galt als besonders resolut, was zu einer größeren Auseinandersetzung mit der Stadt führte. Die Stadt war inzwischen dem mächtigen Hansebund beigetreten und wurde somit immer unabhängiger gegenüber dem Stift. Die Äbtissin holte ihre beiden Brüder aus Dresden zur Hilfe und ließ die Stadt besetzen und sogar mit einer Kanone beschießen. Die Stadt unterlag bei diesem Streit recht deutlich. Der Rat muss daraufhin eine Sühneurkunde unterzeichnen und durfte fortan keinerlei Bündnissen mehr beitreten. Die beiden Brüder der Äbtissin Hedwig nutzten die Gunst der Stunde und verlangten nun auch noch stärkeren Einfluss als Landesfürsten von Sachsen auf das Stiftsgebiet. Somit stieg der Stiftshauptmann nun als eine Amtsperson zur Durchsetzung der Interessen des jeweiligen Landesfürsten auf. Dieses Amt gab es bis zur Auflösung des Damenstiftes 1802 und diente auch dazu, die Steuern für Sachsen bis 1698 und später für Brandenburg-Preußen einzutreiben. Das, liebe Hörerinnen und Hörer, war die Geschichte, das freiweltliche Damenstift in Quedlinburg. Gesprochen von Gottfried Bayer für Radio HBW.

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1: Das Konzentrationslager Langensteinswieberge. Zwischen Blankenburg und Halberstadt liegt das landwirtschaftlich geprägte Langenstein. Ein Ort gelegen an der B81 mit einer langen Geschichte. Schon eine bronzezeitliche Besiedlung der Region ist nachgewiesen. Im frühen Mittelalter stand auf dem Langenstein, einem Höhenzug, der dem Ort seinen Namen gab, eine Burg. Davon sind nur noch Ruinen erhalten. Nur die zugehörigen Felswohnungen existieren heute noch und sind ein Touristenmagnet. Später erhielt der Ort ein Schloss und einen Landschaftspark. Aber dann, 1944, gegen Ende des Zweiten Weltkriegs, begann für Langenstein ein rabenschwarzes Kapitel Geschichte. Als Zweiglager des KZ Buchenwald wurde im April 1944 begonnen, das KZ Langensteinswieberge zu errichten. 2 Kilometer außerhalb des Ortes, auf dem Gelände eines Gasthauses, entstand ein 13 Hektar großes Konzentrationslager. Zweck dieses Lagers war es, 2000 KZ-Häftlinge unterzubringen, die in die benachbarten Tegenberge ein unterirdisches Stollen- und Hallensystem bauen sollten. In dieser Produktionsstätte, gehauen in Hartsandstein, sollten neu entwickelte Flugzeuge und Raketen gebaut werden. Darunter die legendären Wunderwaffen V2, die den Endsieg sichern sollten. Diesem Ziel wurde alles untergeordnet. Es wurden ständig mehr KZ-Häftlinge nach Langenstein verbracht. Ihre Zahl stieg bis auf rund 5000, obwohl das Lager nur für 2000 Häftlinge geplant war. Entsprechend der Überbelegung waren die hygienischen Bedingungen im Lager und so erklärt sich auch ein Teil der hohen Sterblichkeit. Gemäß Unterlagen der SS waren von April 1944 bis Mai 1945 im Lager etwa 7000 Häftlinge aus mindestens 23 Ländern untergebracht, wovon 1875 ums Leben gekommen sind. Die Häftlinge waren in 7 Kategorien eingeteilt, die neben ihrer Häftlingsnummer durch entsprechende farbliche Dreiecke gekennzeichnet waren: politische Gefangene als Feinde des Reiches, Berufsverbrecher, Juden, Asoziale, Zeugen Jehovas, Homosexuelle und Zigeuner. Die Häftlinge wurden zu unmenschlichen Anstrengungen getrieben. Auf Leben und Gesundheit wurde keine Rücksicht genommen. Nur so ist es nachvollziehbar, wie in nur einem Jahr 13 Kilometer unterirdische Stollen und Werkhallen in den Berg getrieben werden konnten. Um das Stollensystem in einer Sohlenbreite von 8,5 Metern und einer Höhe von 8 Metern in das Hartsandsteinmassiv zu treiben, mussten 175.000 Kubikmeter Gestein von Hand gebrochen und auf Halden abtransportiert werden. Neben dem eigentlichen Hauptlager gab es noch ein Sonderlager, über das sehr wenig bekannt ist. Dort sollen laut gefundener Unterlagen 935 Häftlinge unter erheblich besseren Bedingungen untergebracht gewesen sein. Diese Häftlinge waren ausgewählte Techniker, die für die Junkerswerke Flugzeugmotoren montierten. Das unterirdische Stollensystem sowie die darin geplanten Fertigungsstätten wurden nie fertiggestellt. Im April 1945 näherten sich von Osten und Westen die Alliierten. Am 9. April startete in Langenstein daher ein Evakuierungsmarsch, der als Todesmarsch in die Geschichte einging. Etwa 3000 marschfähige Häftlinge marschierten bis zum 16. April 1945 bis nach Sandersleben auf unterschiedlichen Strecken immer entlang des Harzrandes. Bei diesem Marsch kamen ca. 2500 Gefangene um. Sie starben an Schwäche oder Krankheiten oder aber sie wurden von den brutalen Bewachern erschlagen, erstochen oder erschossen. Nur etwa 500 Häftlinge überlebten diesen Marsch. Am 11. April 1945 wurde das KZ Langenstein durch das US-Militär befreit. Vorgefunden wurden etwa 1500 nicht marschfähige Gefangene, wovon ein großer Teil schon gestorben war. Genaue Zahlen gibt es nicht. Am 11. September 1949 wurde an dem Ort der Massengräber ein Mahnmal sowie eine Gedenkstätte errichtet. Seit 1976 gibt es auf dem Gelände des ehemaligen KZ ein Museum. Nach der Wiedervereinigung wurde das Gelände, das Museum und die Dauerausstellung komplett überarbeitet und 2001 eingeweiht. Auch die Todeskiefer, die Hinrichtungsort für viele Häftlinge war, ist als Zeugnis, Mahnmal und Symbol erhalten geblieben. Sie hörten einen Bericht über das KZ Langensteinzwieberge, gesprochen von Gerda Karl für Radio HBW.

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2: Der Tag bleibt bewölkt. Die Temperaturen bleiben aber ab 19 Grad. Der weitere Trend. Die Wolken bleiben im Himmel für den Rest der Woche. Die Temperaturen bleiben aber auch relativ warm und frisch. Einen schönen Tag noch wünscht Ihnen Feline Steibel.
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1: Die Beleuchtung in Egeln. Die Beleuchtung der Stadt lag seit 1862 in den Händen der Gasanstalt. Die Stadtväter erteilten wohl recht voreilig die Konzession der Gasanstalt auf Lebenszeit. So kam es immer wieder zu Auseinandersetzungen zwischen den Betreibern und der Stadtverwaltung. Aber mit der Konzessionserteilung zu diesen Bedingungen waren der Stadt nun mal die Hände gebunden. Die Stadtverwaltung konnte die Preise für das Licht nicht selbst bestimmen. Allerdings verzichtete die Gasanstalt auf den ihr zustehenden stattlichen Zuschuss pro Straßenlaterne. So hoffte man seitens der Stadt, dass die Gaswerke die Preise für jede Brennstunde von 4 Pfennigen auf 2 Pfennige heruntersetzte. Die Egelner zeigten deutlich, dass sie es noch heller haben wollten, aber dies war nur möglich, wenn die Preise sanken. Nach und nach kamen dann allerdings die Spirituslampen in die Häuser der Bürger und lösten das Gaslicht ab. Durch diese Lampen kam ein weiteres Risiko in die Stadt Egeln, denn es brachen nun auch mehr Feuer aus. Doch dank der Feuerwehr hielten sich die Schäden in Grenzen. In Egeln gibt es seit 1866 eine Feuerwehr. Dies war ein Beitrag für Radio HBW, gesprochen von Sven Kersten.

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1: Das Benediktinerkloster Hüßburg. Nichts verdeutlicht die Blütezeiten der weltlichen und geistlichen Machtentfaltung im Harz so eindrucksvoll wie seine Burgen und Schlösser, seine Pfalzen und seine Klöster. Die Dichte dieser oft 1000-jährigen Anlagen und ihre prägende Wirkung für die Kulturlandschaft sind einzigartig. Bis in unsere Tage künden die Burgen und Schlösser von den verschiedensten Ansprüchen, denen sie in ihrer oft turbulenten Geschichte unter wechselnden Besitzern genügen mussten. Häufig an strategischen Standorten gelegen, dienten sie ursprünglich der Demonstration und der Befestigung weltlicher Macht. Sie waren wehrhaft gestaltet und schon allein die Lage auf einer Hügelkuppe oder einem Bergsporn machten sie nahezu uneinnehmbar. Auf der Höhe des Hü, nördlich von Halberstadt, befand sich eine karolingische Burganlage, von der noch Reste im Wald sichtbar sind. An der Stelle eines Hofes der Bischöfe von Halberstadt wurde 1084 die Benediktinerabtei Hüßburg gegründet. Die Abteikirche aus dem Jahre 1121 ist ein bedeutendes Bauwerk der sächsischen Romanik. Inneneinrichtungen und ein Teil des Klostergebäudes stammen aus dem Barock. Das romanische Klosterquadrum wurde 1826 größtenteils abgebrochen. Dennoch sind eindrucksvolle Reste erhalten. Nach der Aufhebung der Abtei 1804 blieb die Hüßburg ein Zentrum der katholischen Kirche. Die anderen Häuser hatte der preußische König seinem General Friedrich von dem Knesebeck für dessen Verdienste im Krieg gegen Napoleon geschenkt. 1949 waren sie in den Besitz der DDR übergegangen. Als die Nachfahren Knesebecks zu Beginn der 90er Jahre Besitzansprüche geltend machten, zeigte sich die Kirche interessiert und kaufte die alte Bibliothek und das Gästehaus zurück. Bereits seit 1972 lebten auf dem Hü, einem bewaldeten Hügel im Harzvorland, wieder Benediktiner. Unter ihrem Prior Anastasius Polak haben sie in den vergangenen Jahren das Haupthaus des Klosters umgebaut. Es entstanden vor allem neue Wohn- und Schlafräume. Langfristig möchten die Mönche die Hüßburg zu einem geistlichen Zentrum des Bistums Magdeburg ausbauen. Schon jetzt bieten sie Exerzitien an und auch ein zeitlich begrenztes Zusammenleben mit den Benediktinern ist möglich. Die Hüßburg gehört zur Straße der Romanik, die in Sachsen-Anhalt eine große Zahl historisch wichtiger und wertvoller Architekturschätze verbindet. Erst seit 1992 gehört das im 11. Jahrhundert gegründete Benediktinerkloster Hüßburg wieder ganz der katholischen Kirche. Dies war ein Beitrag über Sehenswürdigkeiten in der Harzbörde-Region, heute das Benediktinerkloster Hüßburg für Radio HBW, gesprochen von Jörg Buschmann.

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1: Der Wasserturm in Holm. Wenn man auf den Ort von Aschersleb kommend zufährt, kann man den Wasserturm rechter Hand auf einer Anhöhe stehend schon von Weitem sehen. Kein Wunder, denn der Klinkerbau ragt gut 40 Meter in die Höhe. Äußerlich ist dem Turm seine Funktion nicht anzusehen. Das Baujahr des inzwischen unter Denkmalschutz stehenden Wasserturms ist in Stein gehauen über der Eingangstür des Turms abzulesen. Erbaut wurde der viereckige Turm mit einer Grundfläche von 9,8 mal 9,8 Meter im Jahr 1933. Das belegt jedenfalls das steinerne Wappen, das über der Eingangstür angebracht ist. Und da wir in Holm sind, ist darauf ein Bär zu sehen, der hinter einem Schild hervorschaut. Dazu noch die Worte Stadt Holm und die Zahl 1933. Was ihn aber ausmacht, sein Wasservorrat, ist von außen natürlich nicht zu erkennen. Nach einer Erweiterung sind zu der bereits vorhandenen Kammer im Wasserturm mit ihren 200 Kubikmetern Fassungsvermögen noch einmal 200 Kubikmeter hinzugekommen. Dazu wurde neben dem Turm eine unter der Erde liegende Zisterne angelegt. Das soll dann im Ernstfall, nämlich dann, wenn es brennt, im Gewerbegebiet die Feuerwehr für immerhin 2 Stunden mit Löschwasser bei stabilem Druck versorgen. Wie bedeutsam eine stabile Löschwasserversorgung werden kann, erwies sich im Jahr 2015, als im Holmer Gewerbegebiet ein Möbelhaus in Flammen stand. Die schlechte Löschwasserversorgung und der miese Druck des Wassers, das aus dem Turm kam, reichten einfach nicht aus und das Möbelhaus brannte bis auf die Grundmauer nieder. Das soll nun aber mit der Erweiterung des Wasserturms sowie der Verlegung neuer Löschwasserleitungen Geschichte sein. Und das abgebrannte Möbelhaus steht inzwischen auch wieder. Dies war ein kurzer Bericht über den Wasserturm in Holm, vorgestellt von Gerda Karl für Radio HBW.

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1: 4 Uhr.
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3: Der Tag bleibt bewölkt, die Temperaturen bleiben aber ab 19 Grad. Der weitere Trend: Die Wolken bleiben im Himmel für den Rest der Woche, die Temperaturen bleiben aber auch relativ warm und frisch. Einen schönen Tag noch wünscht Ihnen Feline Steibel.
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1: Zwischen den Städten eine Straße in Quedlinburg. Der Name dieser Straße zwischen den Städten verführt schnell zu der Annahme, dass man sie außerhalb Quedlinburgs zu suchen hat. Doch weit gefehlt. Es ist nur eine ganz kurze Straße, die die ehemalige Altstadt Quedlinburgs mit der Neustadt verbindet. Eine Unterscheidung in Altstadt und Neustadt wurde dann im späten Mittelalter sowieso überflüssig, da die beiden Städte zusammengelegt wurden. Dominierendes Gebäude der Straße ist das von der Gilde der Leinweber gestiftete und unterhaltene St. Anne Hospital. Es war in der Hauptsache Altenheim für die Angehörigen der Gilde, aber auch für bedürftige Quedlinburger Bürger. Dies war ein Bericht über Straßennamen und ihre Herkunft, heute über die Quedlinburger Straße zwischen den Städten, von Radio HBW, gesprochen von Jörg Buschmann.

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1: Der Ort Bad Frankenhausen. Aus einer Urkunde Otto des Dritten aus dem 9. Jahrhundert geht hervor, dass aus Reichsbesitz, dem Kloster Memleben, zwei Siedestellen von Frankenhausen und die gesamte Stadt Wiehe geschenkt wurden. Mit dieser Nennung der Stadt konnte, neben Fälschungen, bis heute kein früherer schriftlicher Nachweis gefunden werden. Bad Frankenhausen liegt in der Diamantenen Aue am Südhang des kleinen Kyffhäusergebirges. Fruchtbare Böden hatten eine frühe Ansiedlung zur Folge. Seit dem Mesolithikum veränderten Viehhaltung und Ackerbau unsere Umwelt, aber auch die Lebensbedingungen unserer Vorfahren. Besonders im 2. und 3. Jahrhundert wanderten vor allem Sachsen und Franken in unser Gebiet ein. Die Ansiedlung der Franken erfolgte in Nähe der Salzquellen im Bereich der alten Oberstadt. Und der Hausmannsturm als fränkischer Bau ist das weithin sichtbare Relikt. So sind sowohl der Name der Stadt als auch der Hausmannsturm als die alte ehemalige Oberburg Hinweise auf die fränkische Besiedlung. Im heutigen Stadtgebiet herrschten im 12. Jahrhundert die Grafen von Rothenburg, dann die Grafen von Beichlingen. 1339 wurde die Stadt an die Schwarzburg verpfändet, 1340 von Graf Günther dem 21. und Heinrich dem 12. von Schwarzburg gekauft. 1349 starb Günther der 21. und sein Sohn Heinrich der 18. übernahm die Regentschaft. Die Salzquellen, Salzproduktion und der Handel bewirkten eine rasche Stadtentwicklung. Zwischen den alten Siedlungskernen in der Oberstadt und Unterstadt entwickelte sich im 13. Jahrhundert das heutige Stadtzentrum. Die Altstadt blieb bei dieser Entwicklung isoliert und wurde erst 1890 eingemeindet. 1219 wird die Stadt als Oppidum bezeichnet. Damit ist eine mit Stadtmauer versehene Stadt gemeint. 1282 wird von Civitas gesprochen, von der Stadt, die eine Bürgerschaft besaß und damit auch das Bürgerrecht. Bereits 1229 wird eine Münzstätte genannt. Bemerkenswerte Bauwerke stellen die Altstädter Kirche St. Petri, die Oberkirche unserer lieben Frauen, die Unterkirche, das Rathaus und das Schloss dar, die jeweils noch ältere Vorgängerbauten hatten, die auch in den Fundamenten nachweisbar sind. Der Hausmannsturm als ältestes Bauwerk zeigt sich noch heute als eine rechteckige Anlage mit Palast und Bergfried und war in die Stadtmauer einbezogen. Ihm waren Wach- und Schutzfunktionen übertragen worden. Die Burgvögte erhielten für den Schutz des Salzwerkes eine relativ große Menge Salz. Außerdem gehörten zur Oberburg auch Grundbesitz, Gerichtsbarkeit und weitere Einkünfte. Ab 1700 befand sich der Hausmannsturm in städtischem Besitz. In den Jahrhunderten danach zerfiel er mehr und mehr. Ab 1982 befand sich der Hausmannsturm in der Obhut des ADMV, heute des Motorsportclubs e.V. im ADAC. Durch den früheren Salzverkauf war die Stadt in die Handelstätigkeit eingebunden und der Handel brachte Reichtum und Fortschritt auf allen Gebieten. Die Frankenhäuser Saline gehörte zu den bedeutendsten mittelalterlichen Salinen im damaligen thüringischen und hessischen Raum. Zahlreiche Stadtbrände vernichteten in allen Jahrhunderten große Stadtteile. Durch notwendiges, schnelles Wiederaufbauen und oft fehlende Gelder erhielten die Häuser nicht mehr ihre ursprüngliche Schönheit und so finden wir heute im Marktbereich und am Anger leider kaum noch Renaissance-Fassaden, die den einstigen Reichtum der Stadt zeigen könnten. In Deutschland gab es im 16. Jahrhundert über 50 Salinen. Die Konkurrenz blieb natürlich auch für Frankenhausen nicht ohne Einfluss. Sie hörten einen Bericht über den Ort Bad Frankenhausen, gesprochen von Gerda Karl für Radio HBW.

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1: Das wilde Wasser auf dem Münzenberg. Auf dem Münzenberg zu Quedlinburg stand einst ein Nonnenkloster, von wo aus ein unterirdischer Gang zum Mönchenhof geführt haben soll. Pflichtvergessene Nonnen benutzten ihn zu Zusammenkünften mit Mönchen. Bei den Weiden am Münchenhof, die darum die drei Nonnen heißen, soll es noch heute spuken. Und Folgendes soll sich zugetragen haben. Als die Sünde der Nonnen zum Himmel schrie, ist der Brunnen auf dem Münzenberg, den die Anwohner jetzt ganz verschüttet haben, wild geworden und hat sich in einer starken Flut die Berge herunter bis in den Stadtgraben ergossen, als wollte er die ganze Stadt ersäufen. Schon waren unvorsichtige Kinder von dem Wasser ergriffen worden und ertranken. Umsonst beteten die Leute zum Allmächtigen. Auch wurden Schimmel in den Brunnen gestoßen, um das wilde Wasser zu stoppen. Ja, und sogar die Prinzessin, die auf dem Schlosse wohnte, gab ihr Deckbett her, um den Brunnen zu stopfen. Doch alles vergebens. Denn erst durch das Brautbett einer reinen Jungfrau ließ sich der Brunnen stopfen. Danach wurde ein Brunnenhaus darüber gebaut und das Wasser unter Verschluss genommen. Aber eine Nonne, die die Schlüssel verwahrte, soll sich dort mit einem Pater getroffen haben. Zur Erinnerung an die große Überschwemmung stehen auf zwei Häusern am Markt kleine Mannfiguren. So hoch hat das Wasser gestanden. Dies war eine Sage über das wilde Wasser in Quedlinburg für Radio HBW mit freundlicher Genehmigung von Bernd Sternahl, gesprochen von Julia Blisse.

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2: Heute ist wohl offiziell unsere Glückssträhne gerissen. Wir kommen zwar noch hoch auf angenehme 18 Grad, aber die Sonne will sich gar nicht mehr blicken lassen. Und aus der dichten Wolkendecke strömt auch mal Regen. Morgen verweilen dann die Wolken und Regen, nur das Thermometer weist Veränderungen auf. Es fällt nämlich auf 11 Grad. Der weitere Trend. Im späteren Wochenverlauf gibt es dann weiterhin etwas Regen. In Richtung Wochenende kommt die Sonne dann wieder etwas mehr raus und auch der Niederschlag lässt nach. Einen schönen Tag wünscht noch Karl Küsters.
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1: Wills Leben von 1900 bis 1918. Die Zeit von 1905 bis 1914 in Deutschland ist nicht nur durch einen weiteren industriellen Aufschwung gekennzeichnet. Sie diente auch der Aufrüstung und somit auch, ob gewollt oder nicht, der Vorbereitung des Ersten Weltkrieges. Das kaiserliche Deutschland fühlte sich bei der Aufteilung der Welt zu kurz gekommen. Es hatte nur wenige Kolonien und somit im Verhältnis zu anderen Ländern nicht die günstigsten Import- und Absatzgebiete. Über die Ursachen des Ersten Weltkrieges ist in der Geschichtswissenschaft bis heute keine Einigkeit erzielt worden. Ob nun Deutschland wie im Versailler Vertrag niedergelegt die alleinige Kriegsschuld getragen hat oder aber die am Krieg beteiligten Großmächte nur die günstige Gelegenheit ergriffen hatten, soll an dieser Stelle nicht entschieden werden. Leidtragende des Krieges waren wie immer nur die Menschen, insbesondere das einfache Volk, das diesen Krieg ausfechten musste. Neben den Soldaten an der Front hatte der Krieg erhebliche Auswirkungen auf die Zivilbevölkerung. Auch in der Wilslebener Gemeinde wirkte sich der Erste Weltkrieg schnell sehr nachhaltig aus. Am 25. Januar 1915 heißt es in einer Verordnung: Es ist verboten, an Verbraucher über 250 Gramm Brot auf einmal zu verkaufen. Kinder von halb bis sechs Jahren erhalten nur halbe Brotkarten. Weiter heißt es in einer Verfügung vom 4. März 1915, dass für ein Kilogramm Brot nicht 800, sondern 700 Gramm Mehl zu rechnen sind. Weiterhin, dass die Brotkarten verändert und nur Brot ausgegeben werden kann. Lohnbäckerei ist verboten. In einer Regelung der Brotversorgung im Landkreis Quedlinburg heißt es, dass an Personen über sechs Jahre 1600 Gramm Brot, an Kinder von einem halben bis sechs Jahren wöchentlich 1000 Gramm Brot, Zusatzkarten zu je 500 Gramm Brot für Schwer- und Schwerstarbeiter gewährt werden. Die Zusatzkarten für Jugendliche von 12 bis 17 Jahren fallen weg. Es lässt sich denken, dass gerade die kleinen Leute in Wilsleben am meisten unter Hunger und Unterernährung zu leiden hatten. Im Ersten Weltkrieg fielen 16 Bürger Wilslebens. Zur Finanzierung des Krieges wurden der Bevölkerung Kriegsanleihen angepriesen, die nach dem Ende des Krieges nicht das Papier wert waren, auf das sie gedruckt waren. Nach dem Krieg gab es, wie auch andernorts, auch in Wilsleben einige Menschen, die sich an der Notlage der Bevölkerung durch Schwarzhandel bereicherten. So heißt es noch in einer Verordnung vom 12. Februar 1923, dass Schwarzhändler strengstens bestraft werden würden. Sie hörten einen Bericht über Wilsleben von 1900 bis 1918, gesprochen von Gerda Karl für Radio HBW.

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1: Heute beginnt das Wetter einen kleinen Sinkflug. Die Temperaturen können sich zwar noch sehen lassen, es ist nämlich schön warm bei 18 Grad, aber dafür ist es fast durchgehend bewölkt, auch mal ein bisschen Regen. Morgen passt sich dann auch das Thermometer an und wir sind nur noch mit so 11 Grad dabei. Der Himmel bleibt dann grau mit einer guten Menge an Niederschlag. Der weitere Trend. In den folgenden Tagen regnet es meist, aber so gemächlich brechen die Wolken dann auf und in der späteren Woche beruhigt sich dann auch der letzte Tropfen. Einen angenehmen Tag wünscht noch Karl Küsters.

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1: Der Kuckuck. Der Kuckuck war schon einmal der Vogel des Jahres 2008. Seinen Namen wie auch seinen typischen Ruf kennt wohl jeder. Mit seinem Aussehen sowie seinen Lebensgewohnheiten sieht es dann schon wieder anders aus. Der Kuckuck ist ein im Harz heimischer Vogel aus der Familie der Kuckucke. Das bedeutet, er bekommt hier seinen Nachwuchs. Eine Brutpflege und die Aufzucht der Jungvögel betreibt er aber nicht. Er ist ein Brutparasit, denn er legt seine Eier einzeln in die Nester kleiner Singvögel. Dabei dauert seine Eiablage in der Regel nur wenige Sekunden. Und weg ist er wieder. Auf zum nächsten Nest. Das Ganze wiederholt sich bis zu 25 Mal. Aber das Erstaunlichste ist, der Kuckuck passt die Färbung seiner Eier der des jeweiligen Wirts optimal an. Keine Chance für den so Beschenkten, an der Färbung des Eies den Unterschied zu erkennen. Wahrlich ein Wunder der Natur. Auch, dass die Brutzeit des Kuckuckseis nur 12 Tage dauert und dass das Kuckucksjunge somit meist früher schlüpft als die Jungen des Wirts, ist ein grandioser, parasitärer Schachzug. Nun muss sich der junge Kuckuck nur noch der Wirtsjungen entledigen. Damit beginnt er bereits 10 Stunden nach dem Schlüpfen. Er stößt ein Ei nach dem anderen aus dem Nest und wenn erforderlich auch die bereits geschlüpften Wirtsjungen. Es ist dann schon nach kurzer Zeit ein fast aberwitziges Bild. Ein vergleichsweise riesiger Vogel in einem viel zu kleinen Nest, der gefüttert wird von Eltern, die erheblich kleiner sind. Und schnell wächst er heran. Er ist nach etwa 20 Tagen bereits flügge. Ein ausgewachsener Kuckuck hat eine Körperlänge von 32 bis 34 cm und das Männchen wiegt 110 bis 140 Gramm, das Weibchen ist mit 95 bis 110 Gramm etwas leichter. Der Kuckuck ist damit vergleichsweise fast so groß wie eine Turteltaube. Der Flug eines Kuckucks ähnelt dem eines Sperbers. Das Gefieder ist grau in den verschiedensten Farbschattierungen, bis auf die Unterseite, die weiß ist, mit grau-brauner Bänderung. Das Nahrungsspektrum dieses Vogels ist breit gefächert, besteht aber fast ausschließlich aus Insekten und Spinnen, aber auch Würmer, Schnecken und Amphibien verschmäht er nicht. Unser Kuckuck ist ein Zugvogel, der den Winter südlich des Äquators in Afrika verbringt. In den Harz kehrt er erst Ende April zurück. Hier ist er dann in allen Höhenlagen bis hin zum Brocken anzutreffen. Als Wirtsvogel im Harz sucht sich der Kuckuck vorzugsweise folgende Singvögel aus: Gebirgsstelze, Heckenbraunelle, Rotkehlchen, Wiesenpieper und sogar den kleinen Zaunkönig. Im Harz kann der Kuckuck nicht als gefährdet angesehen werden, obwohl seine Bestände jährlich schwanken. Wir können uns also auch in Zukunft an dem typischen Ruf des Kuckucks erfreuen. Das war ein Bericht über den Kuckuck in unseren Gefilden. Heute gesprochen von Gerda Karl für Radio H.

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1: Das hält der Dienstagabend für Sie bereit. 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
0: 6 Uhr.
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3: Heute ist wohl offiziell unsere Glückssträhne gerissen. Wir kommen zwar noch hoch auf angenehme 18 Grad, aber die Sonne will sich gar nicht mehr blicken lassen. Und aus der dichten Wolkendecke strömt auch mal Regen. Morgen verweilen dann die Wolken und Regen, nur das Thermometer weist Veränderungen auf. Es fällt nämlich auf 11 Grad. Der weitere Trend. Im späteren Wochenverlauf gibt es dann weiterhin etwas Regen. In Richtung Wochenende kommt die Sonne dann wieder etwas mehr raus und auch der Niederschlag lässt nach. Einen schönen Tag wünscht noch Karl Küsters.
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4: Guten Morgen.

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1: Die Bahnhofstraße in Aschersleben. Stellen Sie sich vor, Sie sind fremd in einer Stadt oder einem Dorf und suchen ein bestimmtes Haus. Es gibt aber keine Straßennamen, mit deren Hilfe Sie das Haus finden können. Na klar, Sie könnten jemanden fragen. Aber was, wenn der Ihnen auch nicht weiterhelfen kann? Wie gut, dass es in Deutschland Straßenschilder gibt, die uns da weiterhelfen. Und wichtig dabei ist, dass es den Straßennamen im Ort auch nur einmal gibt. Eine doppelte Vergabe von Namen würde zu unnötigen Irrtümern führen. Wie aber sind die Straßennamen entstanden und was bedeuten sie oder was steckt hinter dem Namen? Auch Namen können uns eine Geschichte erzählen. Bei der Bahnhofstraße fällt die Erklärung nicht schwer, woher der Name kommt. Beim Bau der Eisenbahn zwischen Güsten und Aschersleben musste auch der Weg von Aschersleben nach Schierstedt verlegt werden, da er sich teilweise inmitten der geplanten Gleisanlagen befand. Die Magdeburg-Halberstädter Eisenbahngesellschaft hatte zu diesem Zeitpunkt bereits die Konzession zum Bau einer Eisenbahn von Aschersleben nach Halle erhalten. Da über den endgültigen Streckenverlauf noch nicht entschieden war, wurde die neue Verbindungsstraße außerhalb der südlichen Variante angelegt. 1865 erhielt diese dann den Namen Bahnhofstraße. Am 8. September 1925 wurde der Teil der Bahnhofstraße, der an der Herrenbreite vorbeiführt, der Herrenbreite zugeschlagen. Durch die Vergrößerung des Betriebsgeländes des VEB Geologische Bohrungen, später Baumaschinen, wurde 1958 die Bahnhofstraße zwischen Kreuzstraße und Lindenstraße gesperrt und dem Betriebsgelände zugeschrieben. Ein Teil der Bahnhofstraße zählt zu den meistbefahrenen Straßen der Stadt. Schließlich führen gleich zwei Bundesstraßen durch die Bahnhofstraße. Dies war ein Bericht über Straßen und ihre Bedeutung, heute die Bahnhofstraße in Aschersleben, für Radio HBB, gesprochen von Jörg Buschmann.

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1: Heute beginnt das Wetter einen kleinen Sinkflug. Die Temperaturen können sich zwar noch sehen lassen, es ist nämlich schön warm bei 18 Grad, aber dafür ist es fast durchgehend bewölkt, auch mal ein bisschen Regen. Morgen passt sich dann auch das Thermometer an und wir sind nur noch mit so 11 Grad dabei. Der Himmel bleibt dann grau mit einer guten Menge an Niederschlag. Der weitere Trend. In den folgenden Tagen regnet es meist, aber so gemächlich brechen die Wolken dann auf und in der späteren Woche beruhigt sich dann auch der letzte Tropfen. Einen angenehmen Tag wünscht noch Karl Küsters.

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1: Der Drosselweg in Aschersleben. Mit Straßennamen ist das so eine Sache. Bei der Vergabe des Namens muss besonders darauf geachtet werden, dass dieser Name immer nur einmal in einem Ort vorkommt. Geschieht es nicht? Naja, das kann sich jeder selbst vorstellen, was da so alles schief gehen kann. Kommen die Straßen, Wege, Gassen und Plätze nun aber zu ihrem Namen? Bei der Namensgebung greift man gern auf Besonderheiten der Gegend, auf überlieferte Flurbezeichnungen oder Personen der Geschichte oder der Gegend zurück. Manchmal orientiert man sich aber auch an bereits vorhandenen Straßennamen. So auch beim Drosselweg, der oberhalb der Finkenlust liegt. Der Drosselweg verbindet die Körtestraße mit der Quenstädter Chaussee. Die gesamte Gegend um den Drosselweg herum befindet sich auf einer Anhöhe, dem sogenannten Wolfsberg. Im Jahre 1959 begann man mit dem Bau von Einfamilienhäusern in dieser Gegend auf vormaligen Ackerflächen bzw. Kirschplantagen. Dazu musste das Gebiet erst erschlossen werden. Eine der ersten so entstandenen Straßen erhielt den Namen Drosselweg. Aber wohl auch wegen der Nähe zur Burg und der dort beheimateten Vogelvielfalt. Die alte Burg zählt zu den beliebtesten Ausflugszielen der Aschersleben. Sie lädt zu allen Jahreszeiten zum Spazierengehen ein. Ursprünglich war das Gelände lange Zeit kahl. Erst Mitte des 19. Jahrhunderts fanden sich Bürger im Verschönerungsverein zusammen, die sich das Ziel gesetzt hatten, hier eine Ausflugsmöglichkeiten für alle Bürger der Stadt zu schaffen. Teilweise mit seltenen, nicht unbedingt in unserer Gegend heimischen Pflanzen und Bäumen bepflanzt, entstand eine Parkanlage, die die Burgruine, den Pulverturm und die ehemalige Schießanlage der Husaren im angrenzenden Stephanspark harmonisch in die Landschaftsgestaltung einbezieht. Die in der Nähe befindlichen Straßen sind der Lerchenweg, der Meisenweg, der Schwalbenweg und der Amselweg. Später hinzugekommen sind auch noch der Zeisigweg und der Rotkehlchenweg. Das gesamte Viertel wird deshalb im Volksmund auch Vogelviertel genannt. Dies war ein Bericht über Straßennamen der Stadt Aschersleben, heute der Drosselweg für Radio HBW, gesprochen von Jörg Buschmann.

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2: 7 Uhr.
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4: Heute ist wohl offiziell unsere Glückssträhne gerissen. Wir kommen zwar noch hoch auf angenehme 18 Grad, aber die Sonne will sich gar nicht mehr blicken lassen. Und aus der dichten Wolkendecke strömt auch mal Regen. Morgen verweilen dann die Wolken und Regen, nur das Thermometer weist Veränderungen auf, es fällt nämlich auf 11 Grad. Der weitere Trend. Im späteren Wochenverlauf gibt es dann weiterhin etwas Regen. In Richtung Wochenende kommt die Sonne dann wieder etwas mehr raus und auch der Niederschlag lässt nach. Einen schönen Tag wünscht noch Karl Küsters.
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0: Links die leere Kaffeetasse, rechts ein Aktenstapel. Irgendwo dazwischen türmen sich Kulis, Handy, Handcreme und Co. Was für ein Chaos. Über Dauer ist ein zugemüllter Schreibtisch nicht nur nervig, er hält auch von der Arbeit ab und macht zudem auf den Chef einen eher schlechten Eindruck. Wie kann jemand, der nicht mal das Chaos auf seinem Schreibtisch in den Griff bekommt, effektiv und ordentlich arbeiten? Damit sich solche Fragen, Zweifel und Vorurteile bei den Chefs und Vorgesetzten erst gar nicht festsetzen, sollten wir eins tun: Ordnung halten. Und zwar länger als nur einen Tag. Wie wir im hektischen Arbeitsleben unsere Unterlagen sortieren, wie wir Ordnung auf dem Schreibtisch und am Arbeitsplatz halten und was ein ordentlicher Schreibtisch über seinen Besitzer wirklich verrät, diese Fragen beantwortet uns jetzt Jürgen Kurz. Er ist Experte für Büroorganisation, Ordnung und Büroeffizienz. Herr Kurz, warum fällt es vielen denn so schwer, am Arbeitsplatz bzw. am Schreibtisch Ordnung zu halten?
1: Da kommen mehrere Dinge zusammen. Zum einen hat man keine Zeit, man weiß nicht, wohin mit den Unterlagen, und manchmal höre ich auch, dass der Chef ansonsten ja denken könnte, dass man nichts zu tun hat.
0: Manche behaupten, sie bräuchten das kreative Chaos zum Arbeiten. Nur eine faule Ausrede?
1: Im Zeitmanagement sagt man, dass sogenannte Leertischler effizienter als Volltischler sind. Wenn man also den Tisch leer hat und sich auf die eine Sache konzentrieren kann, an der man gerade arbeitet, dann ist das effizienter. Wir haben das alle schon erlebt beim Backen, Basteln, Heimwerken. Wenn man alles hat, was man benötigt und nur diese Dinge, geht die Arbeit doppelt so leicht von der Hand.
0: Glauben Sie, dass es wichtig ist, zum Beispiel für eine Beförderung einen sauberen Schreibtisch zu haben?
1: Im Rahmen meines Newsletters habe ich eine Umfrage unter über 20.000 Menschen durchgeführt. Zwei Drittel glauben, dass Chefs bei Beförderungen Mitarbeiter mit aufgeräumten Arbeitsplätzen bevorzugen. Wobei es interessanterweise keinen Unterschied macht, ob die Befragten Chefs oder Mitarbeiter waren.
0: Gibt es Tricks, wie ich am Arbeitsplatz dauerhaft Ordnung halten kann?
1: Ja, es gibt Konzepte und Strategien. Punkt Tricks klingt so negativ. Punkt 1 Strategie ist zum Beispiel, indem man allen Dingen eine Heimat gibt, ähnlich wie bei der Besteckschublade. Da hat alles einen Platz und alles seinen Platz.
0: Was kann ich tun, damit sich die Ordnung nicht in die Büroschublade oder Schränke verlagert?
1: Keine Angst, wenn Sie allen Dingen eine Heimat geben, dann wird das nicht passieren. Eine Ecke mit persönlichen Sammelstücken ist aber nicht das Problem. Wichtig ist, dass der Schreibtisch und das direkte Umfeld frei und aufgeräumt ist und bleibt.
0: Vielen Dank, Jürgen Kurz. Mandy Politz, Radio HBW.

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1: Heute beginnt das Wetter einen kleinen Sinkflug. Die Temperaturen können sich zwar noch sehen lassen, es ist nämlich schön warm bei 18 Grad, aber dafür ist es fast durchgehend bewölkt, auch mal ein bisschen Regen. Morgen passt sich dann auch das Thermometer an und wir sind nur noch mit so 11 Grad dabei. Der Himmel bleibt dann grau mit einer guten Menge an Niederschlag. Der weitere Trend. In den folgenden Tagen regnet es meist, aber so gemächlich brechen die Wolken dann auf und in der späteren Woche beruhigt sich dann auch der letzte Tropfen. Einen angenehmen Tag wünscht noch Karl Küsters.

Büro mit Ausblick auf den Hinterhof, ja ist halt so. Ja, so macht mir das keinen Spaß. Die Kantine in der Firma ist fatal. Immer irgendwas mit Soße ohne Salz.

0: Office. Ich hab die Arbeit gerade neu für mich entdeckt.
1: Ja, ja.
0: Und deshalb gerade in Manila eingecheckt. Ja, die ersten Cocktails sind schon weg. So wie leider auch das Internet. Ja, ja. So macht

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1: 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Freizeittipps. Da sind sie wieder, die Freizeittipps. Naja, die nächsten Tage soll es regnen. Kein Grund, nichts zu unternehmen. Was so alles passiert, das erfahren Sie von Steffen Erfurt.

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2: 8 Uhr.
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4: Heute ist wohl offiziell unsere Glückssträhne gerissen. Wir kommen zwar noch hoch auf angenehme 18 Grad, aber die Sonne will sich gar nicht mehr blicken lassen. Und aus der dichten Wolkendecke strömt auch mal Regen. Morgen verweilen dann die Wolken und Regen, nur das Thermometer weist Veränderungen auf. Es fällt nämlich auf 11 Grad. Der weitere Trend. Im späteren Wochenverlauf gibt es dann weiterhin etwas Regen. In Richtung Wochenende kommt die Sonne dann wieder etwas mehr raus und auch der Niederschlag lässt nach. Einen schönen Tag wünscht noch Karl Küsters.
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1: Der Frohser Heimatverein 2010 e.V. Um das traditionelle Heimatfest zu organisieren, wurde im Jahr 2010 der Frohser Heimatverein 2010 e.V. gegründet. Die Mitglieder des Vereins gestalten seitdem jedes Jahr die kulturellen Höhepunkte in Frohse, sagte Vereinsvorsitzender Gerald Klimt.
2: Die Gemeinde hat das Heimatfest früher immer durchgeführt und aus rechtlichen Gründen war das nicht mehr möglich gewesen. Und da haben sich 12 Leute zusammengetan, haben einen Verein gegründet und wollten das Heimatfest in Frohse nicht sterben lassen.
1: Nicht nur alte Bräuche werden beim Heimat- und Vereinsfest gepflegt. Der Heimatverein hat auch neue Ideen eingebracht, wie zum Beispiel das Fass werfen.
2: In Paderborn wird das Fass gerollt, haben wir mal gesagt. In Frohse wird es geworfen. Also jeder, der da Lust hat, sich zu beweisen, der kann daran teilnehmen.
1: Mittlerweile ist der Verein nicht nur beim Heimatfest aktiv. Fast ein Jahr lang haben die Mitglieder zum Beispiel zusammen mit anderen Vereinen die 1075-Jahrfeier von Frohse im Jahr 2011 auf die Beine gestellt. Und in Sachen Brauchtumspflege soll in Frohse noch mehr passieren.
2: Wir haben vor, ein Museum zu errichten. Da sind wir auch dabei, dass wir eventuell in Frohse die alte Schule, die auch unter Denkmalschutz steht, retten. Und dass wir da ein Museum reinbringen. Für den Vorplatz sind schon Aktivitäten am Laufen. Da soll eine Buswendeschleife entstehen und Parkplätze.
1: Mit dem Museum will der Verein einen neuen Anlaufpunkt an der Straße der Romanik schaffen. Die Mitglieder arbeiten außerdem an der Ortschronik von Frohse mit und pflegen die Städtepartnerschaft mit dem rheinland-pfälzischen Holzappel. Matthias Marx, Radio HBW.

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1: Heute beginnt das Wetter einen kleinen Sinkflug. Die Temperaturen können sich zwar noch sehen lassen, es ist nämlich schön warm bei 18 Grad, aber dafür ist es fast durchgehend bewölkt, auch mal ein bisschen Regen. Morgen passt sich dann auch das Thermometer an und wir sind nur noch mit so 11 Grad dabei. Der Himmel bleibt dann grau mit einer guten Menge an Niederschlag. Der weitere Trend. In den folgenden Tagen regnet es meist, aber so gemächlich brechen die Wolken dann auf und in der späteren Woche beruhigt sich dann auch der letzte Tropfen. Einen angenehmen Tag wünscht noch Karl Küsters.

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1: Zum heutigen Dienstag fangen wir an in Aschersleben. Wir wünschen Günther und Elfriede Kirtig einen schönen 70. Hochzeitstag. Wir wünschen auch Heidemarie Motes einen schönen 85. Geburtstag. Wir feiern auch mit Uwe Frank 70 Jahre Leben. Weiter in Amesdorf wünschen wir Ilona Herrmann einen schönen 70. Ehrentag. Kommen wir nun nach Gatersleben und wünschen Dr. Armin und Elke Meister einen schönen 60. Hochzeitstag. In Giersleben gratulieren wir außerdem Günther Schulz für 75 Jahre Leben. Weiter in Hettstedt feiern mehrere Jubeljahre auch ihr Ehrentag. Wir wünschen Roland Becker und Egon Römer einen schönen 85. Geburtstag. Wir wünschen auch Gisela Gröbel und Heiko Müller ein schönes 70. Wiegenfest. Angekommen in Nachterstedt wünschen wir Brigitte Weide und Hans Bartel einen schönen 80. Geburtstag. Und wir wünschen auch Ruth Birkenstock einen schönen 75. Ehrentag. Wir haben auch einen persönlichen Gruß an Thomas Pohl aus Westdorf.
2: Guten Morgen, mein lieber Thomas. Du wirst dich heute wundern, meine Stimme im Radio zu hören. Ich möchte dir zu deinem heutigen Geburtstag ganz herzlich gratulieren und dir alles Gute wünschen. Vor allem viel Gesundheit, deine Mutti und Ursel.
1: Zum Schluss sind wir in Wilpsleben und wünschen Jutta Gebhardt einen schönen 75. Geburtstag. Eine schöne Feier und alles Gute wünschen wir allen genannten und ungenannten Jubiläen. Das war Feline Steibel vom Radio HBW Team.
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1: 9 Uhr.
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3: Heute ist wohl offiziell unsere Glückssträhne gerissen. Wir kommen zwar noch hoch auf angenehme 18 Grad, aber die Sonne will sich gar nicht mehr blicken lassen. Und aus der dichten Wolkendecke strömt auch mal Regen. Morgen verweilen dann die Wolken und Regen, nur das Thermometer weist Veränderungen auf. Es fällt nämlich auf 11 Grad. Der weitere Trend. Im späteren Wochenverlauf gibt es dann weiterhin etwas Regen. In Richtung Wochenende kommt die Sonne dann wieder etwas mehr raus und auch der Niederschlag lässt nach. Einen schönen Tag wünscht noch Karl Küsters.
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1: Die Krügerbrücke in Aschersleben. Die Krügerbrücke liegt in der Altstadt von Aschersleben. Sie verbindet die breite Straße mit dem Holzmarkt. Woher der Name Krügerbrücke stammt, ist nicht eindeutig belegt. Für diese Namensgebung gibt es mehrere Varianten. Zum einen soll sie ihren Namen nach den Krügern und Töpfern, die dort gelebt hätten, erhalten haben. Die Bezeichnung könnte zum anderen aber auch von einem dort befindlichen Gasthaus, auch Krug genannt, stammen. Dafür würde die Herkunft des Wortes Krüger sprechen, denn dieses Wort kommt aus dem Niederdeutschen und bezeichnet einen Gastwirt, der einen Krug betreibt. Der zweite Teil des Namens Krügerbrücke deutet auf einen Wasserlauf hin. Vielleicht könnte das der Wasserlauf vom Seegraben zur Eine gewesen sein. Die Bezeichnung Brücke wurde früher aber auch oft für eine Gasse verwendet. Welche der Varianten nun die zutreffende ist, vermögen wir auch nicht zu entscheiden. Heute jedenfalls ist die Krügerbrücke eine Fußgängerzone mit zahlreichen Geschäften. Dies war ein Bericht über Straßennamen und ihre Herkunft, heute über die Krügerbrücke in Aschersleben von Radio HBW, gesprochen von Jörg Buschmann.

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1: Heute beginnt das Wetter einen kleinen Sinkflug. Die Temperaturen können sich zwar noch sehen lassen, es ist nämlich schön warm bei 18 Grad, aber dafür ist es fast durchgehend bewölkt, auch mal ein bisschen Regen. Morgen passt sich dann auch das Thermometer an und wir sind nur noch mit so 11 Grad dabei. Der Himmel bleibt dann grau mit einer guten Menge an Niederschlag. Der weitere Trend. In den folgenden Tagen regnet es meist, aber so gemächlich brechen die Wolken dann auf und in der späteren Woche beruhigt sich dann auch der letzte Tropfen. Einen angenehmen Tag wünscht noch Karl Küsters.

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1: Wenn Nora Christ mit ihrem Auto durch London fährt, dreht sie besonders bei Songs von Nirvana oder Dr. Dre ihr Radio laut auf und singt mit. Egal wie schief oder falsch das auch klingen mag. Die deutsche Fotografin singt einfach gern. Doch sobald ihr Verlobter neben ihr sitzt, verstummt Nora. Es ist, als ob ihre Kehle zugeschnürt wäre. Neben ihm bringt sie nicht einen Ton heraus. Nur ihre Finger wippen leicht auf dem Lenkrad. Ihr Verlobter dagegen hat keine Hemmungen. Er singt immer und überall. Für ihn ist Singen ein Stück Befreiung. Seiner Meinung nach sollten alle Menschen überall singen. Nora aber fühlt sich neben ihm irgendwie blockiert. Kein Wunder. Schließlich ist Noras Verlobter nicht irgendein Hobbysänger, sondern Fran Healy, der Sänger von Travis. Damit Nora endlich auch mit ihm zusammensingt, egal ob im Auto oder unter der Dusche, schreibt er einen Song, der Nora die Angst vor dem Singen nehmen soll. Denn ohne das gemeinsame Singen, so Fran Healy, sei die Liebe kaum etwas wert. Und tatsächlich fängt Nora nach der Veröffentlichung des Songs an, zusammen mit ihrem Fran den Song seiner Band Travis zu singen. Sing! Sing!

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4: 10 Uhr.
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6: Heute ist wohl offiziell unsere Glückssträhne gerissen. Wir kommen zwar noch hoch auf angenehme 18 Grad, aber die Sonne will sich gar nicht mehr blicken lassen. Und aus der dichten Wolkendecke strömt auch mal Regen. Morgen verweilen dann die Wolken und Regen, nur das Thermometer weist Veränderungen auf. Es fällt nämlich auf 11 Grad. Der weitere Trend. Im späteren Wochenverlauf gibt es dann weiterhin etwas Regen. In Richtung Wochenende kommt die Sonne dann wieder etwas mehr raus und auch der Niederschlag lässt nach. Einen schönen Tag wünscht noch Karl Küsters.
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1: Wie hoch ist eigentlich der Brocken? Er liegt mehr oder weniger direkt vor unserer Haustür, der höchste Berg im Norden Deutschlands und des Harzes. Selbst wenn man sich etwas weiter entfernt befindet, kann man ihn bei klarer Sicht noch gut sehen. Doch wie hoch ist der Brocken nun wirklich? Je nachdem, wo man nachschaut, begegnen einem unterschiedliche Höhenangaben. Mal heißt es 1140 Meter, dann wieder 1141 oder auch 1142 Meter. Und dann sogar 1143 Meter. Wie geht denn das? Wächst und schrumpft der Berg oder kann da einer nicht richtig messen? Die gemessene Höhe des Brockens im 19. Jahrhundert jedenfalls betrug 1141 Meter. Nach Abzug der russischen Armee, die den Gipfel mit diversen militärischen Kram bebaut hatte, sprach man je nach Quellenangabe von einer Höhe zwischen 1140 und 1141 Metern. Nachdem die Brockenkuppe mit großem Aufwand wieder in den Ursprungszustand versetzt wurde, misst das Brockenplateau 1141 Meter. Bezieht man die dann später künstlich aufgeschichteten Felsbrocken auf dem Brockenplateau mit ein, kommen wir auf 1143 Meter. Zu keinem Zeitpunkt hatte der Brocken aber die Höhe von 1142 Metern. Also bitte merken, der Brocken ist exakt 1141 Meter und 10 Zentimeter hoch. Aber am besten, Sie schauen bei nächster Gelegenheit mal wieder selbst auf dem Brocken vorbei. Es lohnt sich bestimmt. Das war Wissenswertes über den Brocken, gesprochen von Julia Blisse für Radio HBW.

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1: Heute beginnt das Wetter einen kleinen Sinkflug. Die Temperaturen können sich zwar noch sehen lassen, es ist nämlich schön warm bei 18 Grad, aber dafür ist es fast durchgehend bewölkt, auch mal ein bisschen Regen. Morgen passt sich dann auch das Thermometer an und wir sind nur noch mit so 11 Grad dabei. Der Himmel bleibt dann grau mit einer guten Menge an Niederschlag. Der weitere Trend. In den folgenden Tagen regnet es meist, aber so gemächlich brechen die Wolken dann auf und in der späteren Woche beruhigt sich dann auch der letzte Tropfen. Einen angenehmen Tag wünscht noch Karl Küsters.

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1: Da sind sie wieder, die Freizeittipps. Naja, die nächsten Tage soll es regnen. Kein Grund, nichts zu unternehmen. Was so alles passiert, das erfahren Sie von Steffen Erfurt. Medizinisches gibt's in Quedlinburg. Kopfschmerzen haben viele Ursachen. Chefarzt Dr. Tobias Müller vom Harzklinikum gibt einen Überblick darüber, wie Kopfschmerzen entstehen und welche modernen Therapiemöglichkeiten es gibt. Der medizinische Mittwoch ist kostenfrei, morgen um 17.30 Uhr im Harzklinikum Quedlinburg. Eine Anmeldung ist zur besseren Planung aber empfohlen. Vom Medizinischen zum Komischen, Lachen ist ja bekanntlich gesund. Martin Fromme in Quedlinburg erklärt nicht nur wichtige Fragen zum Thema Inklusion, sondern schlägt mit seinem großartigen Humor das Publikum in seinen Bann. Ein Vergnügen mit Wortwitz und Charme, Martin Fromme kommt mit dem Programm Armleuchter nach Quedlinburg morgen um 19.30 Uhr auf der Bühne 7. Gucken wir mal auf den Freitag. Da gibt es in Aschersleben einen musikalischen Spaziergang. Alle Freunde der Aschersleber Stadtpfeifer und die, die es werden wollen, sollten sich den Freitag im Kalender ankreuzen. Warum? Das weiß Jasmina Lange von den Aschersleber Stadtpfeifern.
2: Wir, der Spielmannszug Aschersleber Stadtpfeifer, laden Sie recht herzlich am 8. Mai zum musikalischen Spaziergang ab 17 Uhr in Aschersleben ein. Wir wollen durch Aschersleben gehen, werden ganz viel Marschtraining machen, viel musizieren und natürlich auch an den Wahrzeichen Aschers-Lebens ein paar Halte machen, um dort Erinnerungsfotos zu machen. Wir laden Sie ein, sprechen Sie uns an, gehen Sie mit uns ein Stück und genießen Sie unsere Musik. Das alles am 8. Mai ab 17 Uhr. Treff dafür ist am Stephanium Haus 2.
1: Also Straßenmusik mal anders, wenn man so will, mit den Aschersleber Stadtpfeifern, Freitag 17 Uhr ab dem Stephaneum. Dann geht's nach Neinstedt zu einer Party, denn es geht wieder rund auf dem Neinstedt Open Air. Die Bands Hearts Attack, Rockmix, Speedsticks und die Combo Station 17 heizen mächtig ein, bevor Schlagerstar Vincent Groß die Bühne betritt. Also auf zum Festgelände am Ruhmberg in Neinstedt am Freitag ab 18 Uhr. In Hohenerxleben wird wieder gemalt. Wenn der Fotoapparat mal nicht zur Hand ist, versuchen Sie es doch mal mit einer Zeichnung. Anfänger und Fortgeschrittene können die Porträtzeichnung erlernen. Das Malseminar im Schloss Hohenerxleben ist am Sonnabend von 10 bis 18 Uhr. Und am Sonntag können Sie dort um 15 Uhr das Theaterstück Clara Schumann, Die Kunst, mein Leben sehen. Noch einmal nach Quedlinburg zu einem Kabarett. Wenn auf der Welt mal wieder alles komisch läuft, dann ist auch die Satire umso absurder. Genau da kommen Henning Ruwe und Martin Walenske mit ihrem Programm gerade recht. Immer streitbar und am Rande des Berufsverbots liefern sie scharfe politische Satire. Machen Sie sich auf Lachmuskelkater gefasst am Sonnabend um 20 Uhr im Kulturzentrum Reichenstraße in Quedlinburg. Am Sonntag wird gewandert durchs Mansfelder Land. Das Wanderjahr mit der Mansfelder Bergwerksbahn startet mit der traditionellen Viaduktblickwanderung. Die gut 10 Kilometer lange Tour startet mit einer Fahrt mit der Wipperliese bis Vatterode. Dann geht die Wanderung zuerst zur Rabenkuppe, von dort durch den Hasenwinkel weiter zum Schloss Mansfeld. Der Weg führt zurück dann zum Hasselbach-Viadukt, dem Namensgeber der Wanderung. Diese startet am Sonntag um 11 Uhr am Bahnhof Kloster Mansfeld. Bei Interesse bitte unbedingt zuvor anmelden. Und das soll es für heute gewesen sein, die Freizeittipps heute am Dienstag. Ich wünsche Ihnen bei Ihren Unternehmungen viel Spaß. Im Studio war Steffen Erfurt.
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1: 11 Uhr.
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3: Heute ist wohl offiziell unsere Glückssträhne gerissen. Wir kommen zwar noch hoch auf angenehme 18 Grad, aber die Sonne will sich gar nicht mehr blicken lassen. Und aus der dichten Wolkendecke strömt auch mal Regen. Morgen verweilen dann die Wolken und Regen, nur das Thermometer weist Veränderungen auf. Es fällt nämlich auf 11 Grad. Der weitere Trend. Im späteren Wochenverlauf gibt es dann weiterhin etwas Regen. In Richtung Wochenende kommt die Sonne dann wieder etwas mehr raus und auch der Niederschlag lässt nach. Einen schönen Tag wünscht noch Karl Küsters.
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0: Das Harz-Bördewetter.
1: Heute ist es noch warm bei zwischen 11 und 18 Grad, die man auch spürt, da es etwas schwül ist. Der Himmel bleibt dazu bedeckt und auch etwas regnerisch. Morgen gibt es dann schon ein gutes bisschen mehr Regen, wozu auch das Quecksilber auf höchstens 12 Grad fällt. Vielleicht kann es dann nochmal blitzen und donnern. Der weitere Trend. Donnerstags fallen die Temperaturen noch ein kleines bisschen weiter ab, aber der Niederschlag lässt dann nach und am Freitag lösen sich die Wolken auch ein wenig auf. Dann kriegt man mal die Sonne zu Augen und das Thermometer kommt auf angenehme 17 Grad. Einen schönen Tag wünscht noch Karl Küsters.
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3: Hallo aus Tauschers Plattenkiste, sagt der Alex. Bei uns geht es weiter um etwas Hörbares. Es soll angenehm hörbar sein im Klang. Also das Verb klingen und das Substantiv Klang bestimmen die Musikauswahl. Und damit nun weiter im zweiten Teil der Klanglieder aus meinem Archiv. Viel Spaß!

Das war die hübsche Blondine aus Schweden, Nina Liesel, wie ein Lied, das nie verklingt. So soll es auch bei Ihnen sein, meine Damen und Herren. Ich hoffe, dass sich jede unserer Melodien als schöner Klang in Form eines Ohrwurmes bei Ihnen da festsetzt. Mir jedenfalls geht es oft so. Ich merke das zum Beispiel, wenn ich im Flugzeug sitze und keine Musik höre, sondern nur das Summen der Motoren, wie es Reinhard mal so schön mal besang, dann schleicht sich der Ohrwurm des letzten Liedes, was ich an dem Morgen zum Beispiel gehört habe, eben durch mein Gehör. Das kann stundenlang sein, selbst bei Nachtflügen, wenn ich dann mal aufwache. Der Ohrwurm, der hat nie geschlafen und er meldet sich so süß zu Wort.

Jörg Maria Berg. Ein Lied erklingt auf der Isola Bella, also auf der schönen Insel. Klingt auf Italienisch gleich viel besser. Isola Bella, die schöne Insel. Denn es ist eben der Klang der italienischen Sprache, der für unsere Ohren so wohlklingend ist. Und deswegen jetzt ein kleines Italienisch-ABC mit Willi Hagara.

das akustische Ausrufezeichen. Italienisch klingt so wunderbar. Willy Hagara als Sprachgrundkurs in Tauschers Plattenkiste, der Kultserie auf dieser Welle. Und ich vermute mal, Sie haben noch nicht alle Wörter intus, ja, die in dieser Lektion hier behandelt wurden. Dann hätte ich noch eine Lernwiederholung oder einen Aufbaukurs, ganz wie Sie mögen. Diesmal noch sprachintensiver, denn der Kurs ist a cappella.

Lala, jetzt sitzt es. Die Philharmonika, mit V geschrieben, aber das wissen ja die strebsamen Italienisch-Lernenden, unsere Stammhörerinnen und Stammhörer. Ich finde, nicht nur Italienisch klingt wunderbar, auch Russisch. Hören Sie mal den Klang der Dornkosaken, auf Deutsch übersetzt von Heintje.

Der Klang ist hier etwas dumpfer, ist aus einer alten Filmszene. Heintje und der Dornkosakenchor. Monoton klingt des Glöckleins Geläute. Ja, das einsame Glöckchen war dies. Nicht verwechseln bitte mit den Abendglocken, Vecherny Zvon. Es ist beides ein leiser Klang, zu dem sich jetzt auch noch dieser Schmuseberg gesellt.

Götz Alsmann. Ganz leise erklingt Musik. Ja, seine Stimme war schon sowas von leise, dass nur noch der Kuss folgen muss. Ist auch eine Coverversion gewesen, hat im Original das Rudi Schurecke-Terzett gesungen. In diese Zeit gehen wir zurück, aber mit einem frohen Lied. Nicht auf den Lippen, sondern im Orchesterklang.

0: Das Orchester Hans Remstedt, wenn froh ein Lied erklingt. Da haben wir schon einige historische Orchesterklänge in diesen Klangliedern und da folgt noch einiges. Sie müssen einfach auf dieser Klangwelle hier bleiben. Gleiche Stelle, gleiche Welle, auf alle Fälle denn. Ciao, sagt der Alex und wie immer, auf Weiterhören.
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3: Zum heutigen Dienstag fangen wir an in Aschersleben. Wir wünschen Günther und Elfriede Kirtig einen schönen 70. Hochzeitstag. Wir wünschen auch Heidemarie Motes einen schönen 85. Geburtstag. Wir feiern auch mit Uwe Frank 70 Jahre Leben. Weiter in Amesdorf wünschen wir Ilona Herrmann einen schönen 70. Ehrentag. Kommen wir nun nach Gatersleben und wünschen Dr. Armin und Elke Meister einen schönen 60. Hochzeitstag. In Giersleben gratulieren wir außerdem Günther Schulz für 75 Jahre Leben. Weiter in Hettstedt feiern mehrere Jubeljahre auch ihr Ehrentag. Wir wünschen Roland Becker und Egon Römer einen schönen 85. Geburtstag. Wir wünschen auch Gisela Gröbel und Heiko Müller ein schönes 70. Wiegenfest. Angekommen in Nachterstedt wünschen wir Brigitte Weide und Hans Bartel einen schönen 80. Geburtstag. Und wir wünschen auch Ruth Birkenstock einen schönen 75. Ehrentag. Wir haben auch einen persönlichen Gruß an Thomas Pohl aus Westdorf.
4: Guten Morgen, mein lieber Thomas. Du wirst dich heute wundern, meine Stimme im Radio zu hören. Ich möchte dir zu deinem heutigen Geburtstag ganz herzlich gratulieren und dir alles Gute wünschen. Vor allem viel Gesundheit. Deine Mutti und Ursel.
3: Zum Schluss sind wir in Wilpsleben und wünschen Jutta Gebhardt einen schönen 75. Geburtstag. Eine schöne

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0: 12 Uhr.
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3: Die Wolken haben die Überhand. Der Regen und ein bisschen Gewitter wird uns auch heute noch begleiten. Es bleibt aber warm mit 18 Grad. In der Nacht werden wir auch einen starken Regen sehen. Der Regen macht weiter bis zum Mittwoch hin. Die Temperaturen sinken aber auf angenehme 12 Grad. Der weitere Trend. Die Wolken und der Regen wird diese Woche noch weiter die Überhand haben. Zum Wochenende hin kommt aber die Sonne wieder. Einen schönen Tag noch wünscht Ihnen Felina Steibel.
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0: Links die leere Kaffeetasse, rechts ein Aktenstapel. Irgendwo dazwischen türmen sich Kulis, Handy, Handcreme und Co. Was für ein Chaos. Über Dauer ist ein zugemüllter Schreibtisch nicht nur nervig, er hält auch von der Arbeit ab und macht zudem auf den Chef einen eher schlechten Eindruck. Wie kann jemand, der nicht mal das Chaos auf seinem Schreibtisch in den Griff bekommt, effektiv und ordentlich arbeiten? Damit sich solche Fragen, Zweifel und Vorurteile bei den Chefs und Vorgesetzten erst gar nicht festsetzen, sollten wir eins tun: Ordnung halten. Und zwar länger als nur einen Tag. Wie wir im hektischen Arbeitsleben unsere Unterlagen sortieren, wie wir Ordnung auf dem Schreibtisch und am Arbeitsplatz halten und was ein ordentlicher Schreibtisch über seinen Besitzer wirklich verrät, diese Fragen beantwortet uns jetzt Jürgen Kurz. Er ist Experte für Büroorganisation, Ordnung und Büroeffizienz. Herr Kurz, warum fällt es vielen denn so schwer, am Arbeitsplatz bzw. am Schreibtisch Ordnung zu halten?
1: Da kommen mehrere Dinge zusammen. Zum einen hat man keine Zeit, man weiß nicht, wohin mit den Unterlagen, und manchmal höre ich auch, dass der Chef ansonsten ja denken könnte, dass man nichts zu tun hat.
0: Manche behaupten, sie bräuchten das kreative Chaos zum Arbeiten. Nur eine faule Ausrede?
1: Im Zeitmanagement sagt man, dass sogenannte Leertischler effizienter als Volltischler sind. Wenn man also den Tisch leer hat und sich auf die eine Sache konzentrieren kann, an der man gerade arbeitet, dann ist das effizienter. Wir haben das alle schon erlebt beim Backen, Basteln, Heimwerken. Wenn man alles hat, was man benötigt und nur diese Dinge, geht die Arbeit doppelt so leicht von der Hand.
0: Glauben Sie, dass es wichtig ist, zum Beispiel für eine Beförderung einen sauberen Schreibtisch zu haben?
1: Im Rahmen meines Newsletters habe ich eine Umfrage unter über 20.000 Menschen durchgeführt. 2/3 glauben, dass Chefs bei Beförderungen Mitarbeiter mit aufgeräumten Arbeitsplätzen bevorzugen. Wobei es interessanterweise keinen Unterschied macht, ob die Befragten Chefs oder Mitarbeiter waren.
0: Gibt es Tricks, wie ich am Arbeitsplatz dauerhaft Ordnung halten kann?
1: Ja, es gibt Konzepte und Strategien. Punkt Tricks klingt so negativ. Punkt 1 Strategie ist zum Beispiel, indem man allen Dingen eine Heimat gibt, ähnlich wie bei der Besteckschublade. Da hat alles einen Platz und alles seinen Platz.
0: Was kann ich tun, damit sich die Ordnung nicht in die Büroschublade oder Schränke verlagert?
1: Keine Angst, wenn Sie allen Dingen eine Heimat geben, dann wird das nicht passieren. Eine Ecke mit persönlichen Sammelstücken ist aber nicht das Problem. Wichtig ist, dass der Schreibtisch und das direkte Umfeld frei und aufgeräumt ist und bleibt.
0: Vielen Dank, Jürgen Kurz. Mandy Politz, Radio HBW.

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1: Heute ist es noch warm bei zwischen 11 und 18 Grad, die man auch spürt, da es etwas schwül ist. Der Himmel bleibt dazu bedeckt und auch etwas regnerisch. Morgen gibt es dann schon ein gutes bisschen mehr Regen, wozu auch das Quecksilber auf höchstens 12 Grad fällt. Vielleicht kann es dann nochmal blitzen und donnern. Der weitere Trend. Donnerstags fallen die Temperaturen noch ein kleines bisschen weiter ab, aber der Niederschlag lässt dann nach und am Freitag lösen sich die Wolken auch ein wenig auf. Dann kriegt man mal die Sonne zu Augen und das Thermometer kommt auf angenehme 17 Grad. Einen schönen Tag wünscht noch Karl Küsters.

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1: Da sind sie wieder, die Freizeittipps. Naja, die nächsten Tage soll es regnen, kein Grund, nichts zu unternehmen. Was so alles passiert, das erfahren Sie von Steffen Erfurt. Medizinisches gibt's in Quedlinburg. Kopfschmerzen haben viele Ursachen. Chefarzt Dr. Tobias Müller vom Harzklinikum gibt einen Überblick darüber, wie Kopfschmerzen entstehen und welche modernen Therapiemöglichkeiten es gibt. Der medizinische Mittwoch ist kostenfrei, morgen um 17.30 Uhr im Harzklinikum Quedlinburg. Eine Anmeldung ist zur besseren Planung aber empfohlen. Vom Medizinischen zum Komischen, Lachen ist ja bekanntlich gesund. Martin Fromme in Quedlinburg erklärt nicht nur wichtige Fragen zum Thema Inklusion, sondern schlägt mit seinem großartigen Humor das Publikum in seinen Bann. Ein Vergnügen mit Wortwitz und Charme, Martin Fromme kommt mit dem Programm Armleuchter nach Quedlinburg morgen um 19.30 Uhr auf der Bühne 7. Gucken wir mal auf den Freitag. Da gibt es in Aschersleben einen musikalischen Spaziergang. Alle Freunde der Aschersleber Stadtpfeifer und die, die es werden wollen, sollten sich den Freitag im Kalender ankreuzen. Warum? Das weiß Jasmina Lange von den Aschersleber Stadtpfeifern.
2: Wir, der Spielmannszug Aschersleber Stadtpfeifer, laden Sie recht herzlich am 8. Mai zum musikalischen Spaziergang ab 17 Uhr in Aschersleben ein. Wir wollen durch Aschersleben gehen, werden ganz viel Marschtraining machen, viel musizieren und natürlich auch an den Wahrzeichen Aschers-Lebens ein paar Halte machen, um dort Erinnerungsfotos zu machen. Wir laden Sie ein, sprechen Sie uns an, gehen Sie mit uns ein Stück und genießen Sie unsere Musik. Das alles am 8. Mai ab 17 Uhr. Treff dafür ist am Stephanium Haus 2.
1: Also Straßenmusik mal anders, wenn man so will, mit den Aschersleber Stadtpfeifern, Freitag 17 Uhr ab dem Stephaneum. Dann geht's nach Neinstedt zu einer Party, denn es geht wieder rund auf dem Neinstedt Open Air. Die Bands Hearts Attack, Rockmix, Speedsticks und die Combo Station 17 heizen mächtig ein, bevor Schlagerstar Vincent Groß die Bühne betritt. Also auf zum Festgelände am Ruhmberg in Neinstedt am Freitag ab 18 Uhr. In Hohenerxleben wird wieder gemalt. Wenn der Fotoapparat mal nicht zur Hand ist, versuchen Sie es doch mal mit einer Zeichnung. Anfänger und Fortgeschrittene können die Porträtzeichnung erlernen. Das Malseminar im Schloss Hohenerxleben ist am Sonnabend von 10 bis 18 Uhr. Und am Sonntag können Sie dort um 15 Uhr das Theaterstück Clara Schumann – Die Kunst mein Leben sehen. Noch einmal nach Quedlinburg zu einem Kabarett. Wenn auf der Welt mal wieder alles komisch läuft, dann ist auch die Satire umso absurder. Genau da kommen Henning Ruwe und Martin Walenske mit ihrem Programm gerade recht. Immer streitbar und am Rande des Berufsverbots liefern sie scharfe politische Satire. Machen Sie sich auf Lachmuskelkater gefasst am Sonnabend um 20 Uhr im Kulturzentrum Reichenstraße in Quedlinburg. Am Sonntag wird gewandert durchs Mansfelder Land. Das Wanderjahr mit der Mansfelder Bergwerksbahn startet mit der traditionellen Viaduktblickwanderung. Die gut 10 Kilometer lange Tour startet mit einer Fahrt mit der Wipperliese bis Vatterode. Dann geht die Wanderung zuerst zur Rabenkuppe, von dort durch den Hasenwinkel weiter zum Schloss Mansfeld. Der Weg führt zurück dann zum Hasselbach-Viadukt, dem Namensgeber der Wanderung. Diese startet am Sonntag um 11 Uhr am Bahnhof Kloster Mansfeld. Bei Interesse bitte unbedingt zuvor anmelden. Und das soll es für heute gewesen sein, die Freizeittipps heute am Dienstag. Ich wünsche Ihnen bei Ihren Unternehmungen viel Spaß. Im Studio war Steffen Erfurt.
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2: 13 Uhr.
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4: Die Wolken haben die Überhand. Der Regen und ein bisschen Gewitter wird uns auch heute noch begleiten. Es bleibt aber warm mit 18 Grad. In der Nacht werden wir auch einen starken Regen sehen. Der Regen macht weiter bis zum Mittwoch hin. Die Temperaturen sinken aber auf angenehme 12 Grad. Der weitere Trend. Die Wolken und der Regen wird diese Woche noch weiter die Überhand haben. Zum Wochenende hin kommt aber die Sonne wieder. Einen schönen Tag noch wünscht Ihnen Felina Steibel.
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0: Das Harz-Börde-Wetter.
1: Heute ist es noch warm bei zwischen 11 und 18 Grad, die man auch spürt, da es etwas schwül ist. Der Himmel bleibt dazu bedeckt und auch etwas regnerisch. Morgen gibt es dann schon ein gutes bisschen mehr Regen, wozu auch das Quecksilber auf höchstens 12 Grad fällt. Vielleicht kann es dann nochmal blitzen und donnern. Der weitere Trend. Donnerstags fallen die Temperaturen noch ein kleines bisschen weiter ab, aber der Niederschlag lässt dann nach und am Freitag lösen sich die Wolken auch ein wenig auf. Dann kriegt man mal die Sonne zu Augen und das Thermometer kommt auf angenehme 17 Grad. Einen schönen Tag wünscht noch Karl Küsters.

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1: 14 Uhr.
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3: Die Wolken haben die Überhand. Der Regen und ein bisschen Gewitter wird uns auch heute noch begleiten. Es bleibt aber warm mit 18 Grad. In der Nacht werden wir auch einen starken Regen sehen. Der Regen macht weiter bis zum Mittwoch hin. Die Temperaturen sinken aber auf angenehme 12 Grad. Der weitere Trend. Die Wolken und der Regen wird diese Woche noch weiter die Überhand haben. Zum Wochenende hin kommt aber die Sonne wieder. Einen schönen Tag noch wünscht Ihnen Felina Steibel.
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1: Der Fietis, ein Singvogel. Der Fietis oder auch Fietis-Laubsänger ist ein in Europa häufig verbreitet vorkommender Brut- und Sommervogel. Der Fietis ist etwa 13 cm groß und wiegt ganze 10 Gramm. Das Gefieder auf der Oberseite ist olivgrün, auf der Unterseite gelblich-weiß gefärbt. Männchen und Weibchen unterscheiden sich äußerlich nicht. Bei dem Fietis handelt es sich um einen sogenannten Langstreckenzieher. In der Zeit von April bis September hält er sich bei uns auf, in den Wintermonaten zieht es ihn aber in wärmere Gebiete. Nach Afrika oder sogar in die Sahara, dort ist es gemütlich und kuschelig warm. Am liebsten lebt der Fietis bei uns in Laub- und Mischwäldern, in Parkanlagen, in Gebüschen und in Gärten. Nahrungstechnisch hat sich der Fietis auf Spinnen, Weichtiere, Beeren, Früchte, Insekten und deren Larven eingestellt. Der Gesang des Fietis erinnert an den Buchfink, ist aber sehr viel weicher und gesäuselter. In der Zeit von Mai bis Juni ist dann Brutzeit. Der Fietis ist ein sogenannter Bodenbrüter. Er baut ein überdachtes Nest mit einem seitlichen Eingang aus Gräsern und Moos und versteckt es gut im Gras oder in Gebüschen. Das Weibchen legt 4 bis 7 Eier, die ungefähr 14 Tage bebrütet werden. Dann schlüpfen die Jungvögel. Nach weiteren 14 Tagen verlassen die jungen Vogelkinder das Nest und bleiben von da an alleine. Ein Fietis kann bis zu 12 Jahre alt werden. Der Bestand des Fietis wird in Deutschland auf 1,8 bis 2,4 Millionen Paare geschätzt. In Abhängigkeit von Klimabedingungen und Habitatveränderungen treten regional deutliche, aber zumeist kurzfristige Bestandsschwankungen auf. Die können bis zu 50% betragen. Durch die hohe Nachwuchsrate dieser Art wird die Population in der Regel aber sehr rasch wieder aufgebaut. Sie hörten einen Bericht über Tiere unserer Region, der Fietis, von Alexandra Jung für Radio HBW.

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1: Heute ist es noch warm bei zwischen 11 und 18 Grad, die man auch spürt, da es etwas schwül ist. Der Himmel bleibt dazu bedeckt und auch etwas regnerisch. Morgen gibt es dann schon ein gutes bisschen mehr Regen, wozu auch das Quecksilber auf höchstens 12 Grad fällt. Vielleicht kann es dann nochmal blitzen und donnern. Der weitere Trend. Donnerstags fallen die Temperaturen noch ein kleines bisschen weiter ab, aber der Niederschlag lässt dann nach und am Freitag lösen sich die Wolken auch ein wenig auf. Dann kriegt man mal die Sonne zu Augen und das Thermometer kommt auf angenehme 17 Grad. Einen schönen Tag wünscht noch Karl Küsters.

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1: Der Bankier Julius Cohn und seine Familie. Gleich vor unserem Sender auf der Ecke Herrenbreite zur Johannespromenade hin sind in den Fußweg sogenannte Stolpersteine eingelassen. Die sollen, wie eine Vielzahl anderer Stolpersteine in der Stadt auch, in der heutigen Zeit an das Schicksal der einst in Aschersleben lebenden jüdischen Mitbürger erinnern. Über das Schicksal der einst hier ansässigen Familie von Julius Cohn hören Sie nun Herrn David Löblich.
2: Julius Cohn wurde am 3. Juli 1866 in Hamburg geboren. Der Vater war Inhaber eines Importgeschäfts, das er zur Reichsgründung 1871 aufgab, um nach Hildesheim zu gehen und eine Bank zu errichten. Julius und sein Bruder Otto verlebten dort ihre Schulzeit und wurden dann 1882 zur Ausbildung nach Hannover geschickt. Ende 1889 traten schließlich Julius' Vater und sein Onkel mit einem schon fertigen Projekt an ihn heran, der Gründung einer Bank mit dem Namen Goldstein Cohn & Co. Nach Anmietung eines kleinen Geschäftslokals mit Wohnung für Julius Cohn in der Wilhelmstraße 38 wurde das Bankgeschäft am 1. Januar 1890 eröffnet. Als Julius Cohn nach Aschersleben kam, gefiel es ihm zuerst nicht. Er beschrieb es als sehr alt, aber zurückgeblieben in allem. Er konnte sich nur durch die guten Restaurants einigermaßen in Aschersleben einleben. Dies sollte allerdings nicht lange so bleiben. Zusammen mit seinem guten Freund Georg Bamberger, den Julius sehr schätzte, wurde in den folgenden Jahren ein gesellschaftliches und kulturelles Leben in Aschersleben aufgebaut. Julius Cohn war unter anderem Schatzmeister im Verschönerungsverein, für dessen Projekte er die finanziellen Mittel besorgte, oder im Vorstand des Vereins zum Schutze gegen schändliches Kreditgeben und engagierte sich auch im Verein für freiwillige Armenpflege. 1891 hatte sein Partner Goldstein die Idee, ein neues Bankgebäude zu errichten, was auch umgesetzt wurde mit dem Bau des heute noch existierenden Gebäudes. 1894 heiratete Julius dann in Hamburg seine Frau Clara und der Sohn Walter wurde geboren. 2 Jahre später wurde dann noch Henriette als zweites Kind geboren. 1894 ist dann Julius' Bruder Otto in die Bank eingetreten. Von nun an begann auch der wirtschaftliche Aufschwung der Aschersleben'er Bank. Man beriet den Ingenieur Heinrich Lapp beim Börsengang, sowie auch die Maschinenbaufabrik Billeter und Klunz, in deren Aufsichtsrat Otto Cohn auch Mitglied war. Mit Beginn des Ersten Weltkrieges verließ die Familie die Stadt, da Julius eine Stelle bei der Kriegsgefangenenhilfe des Roten Kreuzes in Hannover angenommen hatte. Sein Bruder blieb dann dort. Ihm wurde 1940 die Wohnung weggenommen, er musste in ein sogenanntes Judenhaus ziehen und als er sich zur Deportation im Gestapo-Hauptquartier melden sollte, besorgte er sich Gift und wählte am 6. Oktober 1941 den Weg des Freitodes. Julius' Familie ging nach Berlin, wo er für das Hotel Kempinski arbeitete. Sie lebten in einer herrschaftlichen Wohnung in der damaligen Kaiserallee in Berlin. Henriette heiratete in Hannover Hermann Steinberg und ging mit ihm nach Köln, wo auch deren beiden Söhne geboren wurden. Sie schafften es 1938 nach England und von dort aus in die USA zu fliehen. Ihr Sohn Gunther lebt noch heute in Portola Valley in Kalifornien. Auch Julius und Clara mussten ihre Wohnungen ab 1938 immer wieder wechseln und sollten schließlich in ein ehemaliges jüdisches Altersheim gebracht werden, wo ältere Juden für die Deportation gesammelt wurden. Kurz davor verstarb 1941 Clara Cohn an schwerer Krankheit. Julius Cohn wurde dorthin verbracht und wählte gleich seinem Bruder am 25. August 1942 den Weg des Freitodes.
1: Über das Schicksal von Julius Cohn und seiner jüdischen Familie hörten Sie David Löblich für Radio HBW. Mein Name ist Jörg Buschmann.

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1: 15 Uhr.
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2: Die Wolken haben die Überhand. Der Regen und ein bisschen Gewitter wird uns auch heute noch begleiten. Es bleibt aber warm mit 18 Grad. In der Nacht werden wir auch einen starken Regen sehen. Der Regen macht weiter bis zum Mittwoch hin. Die Temperaturen sinken aber auf angenehme 12 Grad. Der weitere Trend. Die Wolken und der Regen wird diese Woche noch weiter die Überhand haben. Zum Wochenende hin kommt aber die Sonne wieder. Einen schönen Tag noch wünscht Ihnen Feline Steibel.
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1: Die Rübelandbahn im Harz. Ist sie nun ansehenswerte Geschichte oder historische Sehenswürdigkeit? Schließlich ist die Rübelandbahn, wie schon so manch andere Bahnstrecke in unserer Region auch, dem Rotstift zum Opfer gefallen. An dieser Stelle entscheiden wir uns erst einmal für eine anhörenswerte Geschichte. Zumindest was den regulären Zugbetrieb für die Personenbeförderung betrifft. Die Rübelandbahn ist inzwischen nur noch eine Industriebahn mit Normalspur. Vor allem der Gesteinsabfuhr mittels Diesel- oder Elektrotriebfahrzeugen verdankt sie überhaupt noch ihren Erhalt. Die Rübelandbahn stellte ab 1886 die eisenbahntechnische Verbindung zwischen Blankenburg und Elbingerode her. Die Streckenlänge betrug ursprünglich 30,5 Kilometer und verband Blankenburg über Rübeland und Königshütte mit Tanne. Die Rübelandbahn wurde zunächst als Harzbahn bekannt. Den heutigen Namen bekam sie erst nach ihrer Verstaatlichung 1950. Stellt sich dem Laien die Frage, warum man denn überhaupt in einem solch schwierigen Gelände eine Eisenbahnlinie einrichtete? Der Grund ist eigentlich ganz einfach. Zunächst wegen des Erzbergbaus und später dann wegen der Kalkvorkommen. Bei den zu befördernden Mengen drängte sich der Abtransport mittels einer Eisenbahn regelrecht auf. Und so musste dann auch eine gute Lösung gefunden werden. Zur damaligen Zeit galt diese Lösung in ihrer Art als weltweit einzigartig. Eine Spitzentechnik, made in Germany also. Sie verband erstmals die herkömmliche Eisenbahntechnik mit der Technik einer Zahnradbahn. Das war wegen der zu bewältigenden Höhenunterschiede auch nötig. Durch die raue Harzlandschaft führte die Strecke durch Tunnel, enge Windungen und über das 1931 gebaute Krocksteinviadukt. Das Krocksteinviadukt, auch bekannt als Kreuztalviadukt, ist eine 99 Meter lange, knapp 30 Meter hohe, eingleisige Eisenbahnbrücke der Rübelandbahn. Es liegt etwa 1 Kilometer östlich von Rübeland. Das Viadukt überspannt das Kreuztal, ein Nebental des Bodetals und die Bundesstraße B27. Die Brücke gilt als größte Eisenbahnbrücke des Harzes. Die Brücke liegt zwischen zwei Tunneln. In Richtung Rübeland schließt sich der 90 Meter lange Nebelholztunnel an. In Richtung Hüttenrode der Tunnel Krumme Grube mit einer Länge von 307 Metern. Aber nichts scheint für die Ewigkeit bestimmt zu sein und so endete dann, nach verschiedenen vorherigen Teilstreckenstilllegungen, dann der Personenverkehr im Jahr 2000 erst einmal. Jetzt fährt wieder eine bärenstarke Dampflok auf der Rübelandbahnstrecke, um nun wenigstens an Wochenenden Fahrgäste im touristischen Nostalgieverkehr auf der Schiene in den Harz mit Erfolg anzulocken. Daneben bringt die Bahn die Besucher auch ins Tal der Baumannshöhle Rübeland. Ob aus der Geschichte wieder einmal eine Sehenswürdigkeit wird? Wir werden sehen. Das war ein Bericht über die Rübelandbahn im Harz, gesprochen von Gerda Karl für Radio HBW.

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1: Heute ist es noch warm bei zwischen 11 und 18 Grad, die man auch spürt, da es etwas schwül ist. Der Himmel bleibt dazu bedeckt und auch etwas regnerisch. Morgen gibt es dann schon ein gutes bisschen mehr Regen, wozu auch das Quecksilber auf höchstens 12 Grad fällt. Vielleicht kann es dann nochmal blitzen und donnern. Der weitere Trend. Donnerstags fallen die Temperaturen noch ein kleines bisschen weiter ab, aber der Niederschlag lässt dann nach und am Freitag lösen sich die Wolken auch ein wenig auf. Dann kriegt man mal die Sonne zu Augen und das Thermometer kommt auf angenehme 17 Grad. Einen schönen Tag wünscht noch Karl Küsters.

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1: Zum heutigen Dienstag fangen wir an in Aschersleben. Wir wünschen Günther und Elfriede Kirtig einen schönen 70. Hochzeitstag. Wir wünschen auch Heidemarie Mothes einen schönen 85. Geburtstag. Wir feiern auch mit Uwe Frank 70 Jahre Leben. Weiter in Amesdorf wünschen wir Ilona Herrmann einen schönen 70. Ehrentag. Kommen wir nun nach Gatersleben und wünschen Dr. Armin und Elke Meister einen schönen 60. Hochzeitstag. In Giersleben gratulieren wir außerdem Günther Schulz für 75 Jahre Leben. Weiter in Hettstedt feiern mehrere Jubeljahre auch ihr Ehrentag. Wir wünschen Roland Becker und Egon Römer einen schönen 85. Geburtstag. Wir wünschen auch Gisela Gröbel und Heiko Müller ein schönes 70. Wiegenfest. Angekommen in Nachterstedt wünschen wir Brigitte Weide und Hans Bartel einen schönen 80. Geburtstag. Und wir wünschen auch Ruth Birkenstock einen schönen 75. Ehrentag. Wir haben auch einen persönlichen Gruß an Thomas Pohl aus Westdorf.
2: Guten Morgen, mein lieber Thomas. Du wirst dich heute wundern, meine Stimme im Radio zu hören. Ich möchte dir zu deinem heutigen Geburtstag ganz herzlich gratulieren und dir alles Gute wünschen. Vor allem viel Gesundheit. Deine Mutti und Ursel.
1: Zum Schluss sind wir in Wilpsleben und wünschen Jutta Gebhardt einen schönen 75. Geburtstag. Eine schöne Feier und alles Gute wünschen wir allen genannten und ungenannten Jubiläen. Das war Feline Steibel vom Radio HBW Team.
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3: 16 Uhr.
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5: Die Wolken haben die Überhand. Der Regen und ein bisschen Gewitter wird uns auch heute noch begleiten. Es bleibt aber warm mit 18 Grad. In der Nacht werden wir auch einen starken Regen sehen. Der Regen macht weiter bis zum Mittwoch hin. Die Temperaturen sinken aber auf angenehme 12 Grad.

0: Grad. Der weitere Trend. Die Wolken und der Regen wird diese Woche noch weiter die Überhand haben. Zum Wochenende hin kommt aber die Sonne wieder. Einen schönen Tag noch wünscht Ihnen Felina Steibel.
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1: Der Eisleber Wiesenmarkt. Den Eisleber Wiesenmarkt als eines der Großereignisse der Region kennt wohl ein jeder, selbst wenn er noch nie die Wiese besucht haben sollte. Manch einer meint sogar, die Eisleber Wiese sei das Münchner Oktoberfest des Ostens. Offiziell ist es wenigstens das größte Volksfest Mitteldeutschlands. Immer am dritten Wochenende im September eines jeden Jahres steigt die Riesenfete und dauert von Freitag bis Montag, also 4 Tage lang. Im Durchschnitt besuchen über 500.000 Gäste die bunte Vielfalt der Geschäfte von über 350 Schaustellern. In der neuzeitlichen Version beginnt das 4-Tage-Fest immer am Freitag um 15 Uhr mit einem Straßenumzug, der durch das Eislebener Stadtoberhaupt feierlich eröffnet wird. Am Montag geht das Fest mit einem Feuerwerk, das um 22 Uhr stattfindet, letztendlich um 24 Uhr zu Ende. Dabei hat der Wiesenmarkt schon eine über Jahrhunderte währende Tradition. Bereits im Jahr 944 besaß Eisleben das Markt- und Zollrecht. Das wird durch eine Urkunde belegt. Natürlich hat der Charakter des damaligen Marktes nichts mit dem heutigen Wiesenmarkt zu tun. Das war noch ein ganz normaler Markt, wie ihn zu dieser Zeit viele Städte betrieben. Die Wiese wurde zum ersten Mal im Jahre 1521 urkundlich durch Kaiser Karl V. erwähnt. Auf dem Reichstag in Worms erhielten die Mansfelder die Privilegien zur Abhaltung eines Ochsenmarktes. Aus der Tradition jährlicher Vieh- und Ochsenmärkte, bei denen bereits zusätzlich das Vogelschießen auf dem Programm stand, entwickelte sich dann im Laufe der Zeit der Vergnügungscharakter des heutigen Wiesenmarktes. Bis auf das Maskottchen des Öchsleins namens Wiesi kommen heute auf dem Eisleber Wiesenmarkt kaum noch Ochsen vor. Nicht verwechseln sollten Sie dann den Eisleber Wiesenmarkt mit der am Wochenende darauf stattfindenden kleinen Wiese. Auf der kleinen Wiese geht es dann, was den Umfang der Fahrgeschäfte betrifft, etwas übersichtlicher und beschaulicher zu. Und weil solche Wiesenfeste so viel Spaß machen und genau auf den umfangreich sanierten Festplatz passen, gibt es neuerdings auch noch eine Frühlingswiese. Zusammen mit der Handwerkermesse Reforma halten hier Schausteller und Händler so um den 1. Mai herum ihr Markttreiben ab. Dies war ein kleiner Bericht über den Eisleber Wiesenmarkt, gesprochen von Gerda Karl für Radio HBW.

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1: Heute ist es noch warm bei zwischen 11 und 18 Grad, die man auch spürt, da es etwas schwül ist. Der Himmel bleibt dazu bedeckt und auch etwas regnerisch. Morgen gibt es dann schon ein gutes bisschen mehr Regen, wozu auch das Quecksilber auf höchstens 12 Grad fällt. Vielleicht kann es dann nochmal blitzen und donnern. Der weitere Trend. Donnerstags fallen die Temperaturen noch ein kleines bisschen weiter ab, aber der Niederschlag lässt dann nach und am Freitag lösen sich die Wolken auch ein wenig auf. Dann kriegt man mal die Sonne zu Augen und das Thermometer kommt auf angenehme 17 Grad. Einen schönen Tag wünscht noch Karl Küsters.

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1: Wenn Nora Christ mit ihrem Auto durch London fährt, dreht sie besonders bei Songs von Nirvana oder Dr. Dre ihr Radio laut auf und singt mit. Egal wie schief oder falsch das auch klingen mag. Die deutsche Fotografin singt einfach gern. Doch sobald ihr Verlobter neben ihr sitzt, verstummt Nora. Es ist, als ob ihre Kehle zugeschnürt wäre. Neben ihm bringt sie nicht einen Ton heraus. Nur ihre Finger wippen leicht auf dem Lenkrad. Ihr Verlobter dagegen hat keine Hemmungen. Er singt immer und überall. Für ihn ist Singen ein Stück Befreiung. Seiner Meinung nach sollten alle Menschen überall singen. Nora aber fühlt sich neben ihm irgendwie blockiert. Kein Wunder. Schließlich ist Noras Verlobter nicht irgendein Hobbysänger, sondern Fran Healy, der Sänger von Travis. Damit Nora endlich auch mit ihm zusammensingt, egal ob im Auto oder unter der Dusche, schreibt er einen Song, der Nora die Angst vor dem Singen nehmen soll. Denn ohne das gemeinsame Singen, so Fran Healy, sei die Liebe kaum etwas wert. Und tatsächlich fängt Nora nach der Veröffentlichung des Songs an, zusammen mit ihrem Fran den Song seiner Band Travis zu singen. Sing! Sing!

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2: Die Wolken haben die Überhand. Der Regen und ein bisschen Gewitter wird uns auch heute noch begleiten. Es bleibt aber warm mit 18 Grad. In der Nacht werden wir auch einen starken Regen sehen. Der Regen macht weiter bis zum Mittwoch hin. Die Temperaturen sinken aber auf angenehme 12 Grad. Der weitere Trend. Die Wolken und der Regen wird diese Woche noch weiter die Überhand haben. Zum Wochenende hin kommt aber die Sonne wieder. Einen schönen Tag noch wünscht Ihnen Feline Steibel.
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0: Links die leere Kaffeetasse, rechts ein Aktenstapel. Irgendwo dazwischen türmen sich Kulis, Handy, Handcreme und Co. Was für ein Chaos. Über Dauer ist ein zugemüllter Schreibtisch nicht nur nervig, er hält auch von der Arbeit ab und macht zudem auf den Chef einen eher schlechten Eindruck. Wie kann jemand, der nicht mal das Chaos auf seinem Schreibtisch in den Griff bekommt, effektiv und ordentlich arbeiten? Damit sich solche Fragen, Zweifel und Vorurteile bei den Chefs und Vorgesetzten erst gar nicht festsetzen, sollten wir eins tun: Ordnung halten. Und zwar länger als nur einen Tag. Wie wir im hektischen Arbeitsleben unsere Unterlagen sortieren, wie wir Ordnung auf dem Schreibtisch und am Arbeitsplatz halten und was ein ordentlicher Schreibtisch über seinen Besitzer wirklich verrät, diese Fragen beantwortet uns jetzt Jürgen Kurz. Er ist Experte für Büroorganisation, Ordnung und Büroeffizienz. Herr Kurz, warum fällt es vielen denn so schwer, am Arbeitsplatz bzw. am Schreibtisch Ordnung zu halten?
1: Da kommen mehrere Dinge zusammen. Zum einen hat man keine Zeit, man weiß nicht, wohin mit den Unterlagen, und manchmal höre ich auch, dass der Chef ansonsten ja denken könnte, dass man nichts zu tun hat.
0: Manche behaupten, sie bräuchten das kreative Chaos zum Arbeiten. Nur eine faule Ausrede?
1: Im Zeitmanagement sagt man, dass sogenannte Leertischler effizienter als Volltischler sind. Wenn man also den Tisch leer hat und sich auf die eine Sache konzentrieren kann, an der man gerade arbeitet, dann ist das effizienter. Wir haben das alle schon erlebt beim Backen, Basteln, Heimwerken. Wenn man alles hat, was man benötigt und nur diese Dinge, geht die Arbeit doppelt so leicht von der Hand.
0: Glauben Sie, dass es wichtig ist, zum Beispiel für eine Beförderung einen sauberen Schreibtisch zu haben?
1: Im Rahmen meines Newsletters habe ich eine Umfrage unter über 20.000 Menschen durchgeführt. Zwei Drittel glauben, dass Chefs bei Beförderungen Mitarbeiter mit aufgeräumten Arbeitsplätzen bevorzugen. Wobei es interessanterweise keinen Unterschied macht, ob die Befragten Chefs oder Mitarbeiter waren.
0: Gibt es Tricks, wie ich am Arbeitsplatz dauerhaft Ordnung halten kann?
1: Ja, es gibt Konzepte und Strategien. Punkt Tricks klingt so negativ. Punkt 1 Strategie ist zum Beispiel, indem man allen Dingen eine Heimat gibt, ähnlich wie bei der Besteckschublade. Da hat alles einen Platz und alles seinen Platz.
0: Was kann ich tun, damit sich die Ordnung nicht in die Büroschublade oder Schränke verlagert?
1: Keine Angst, wenn Sie allen Dingen eine Heimat geben, dann wird das nicht passieren. Eine Ecke mit persönlichen Sammelstücken ist aber nicht das Problem. Wichtig ist, dass der Schreibtisch und das direkte Umfeld frei und aufgeräumt ist und bleibt.
0: Vielen Dank, Jürgen Kurz. Mandy Politz, Radio HBW.

0: Das Harz-Bördewetter.
1: Heute ist es noch warm bei zwischen 11 und 18 Grad, die man auch spürt, da es etwas schwül ist. Der Himmel bleibt dazu bedeckt und auch etwas regnerisch. Morgen gibt es dann schon ein gutes bisschen mehr Regen, wozu auch das Quecksilber auf höchstens 12 Grad fällt. Vielleicht kann es dann nochmal blitzen und donnern. Der weitere Trend. Donnerstags fallen die Temperaturen noch ein kleines bisschen weiter ab, aber der Niederschlag lässt dann nach und am Freitag lösen sich die Wolken auch ein wenig auf. Dann kriegt man mal die Sonne zu Augen und das Thermometer kommt auf angenehme 17 Grad. Einen schönen Tag wünscht noch Karl Küsters.

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1: Da sind sie wieder, die Freizeittipps. Naja, die nächsten Tage soll es regnen. Kein Grund, nichts zu unternehmen. Was so alles passiert, das erfahren Sie von Steffen Erfurt. Medizinisches gibt's in Quedlinburg. Kopfschmerzen haben viele Ursachen. Chefarzt Dr. Tobias Müller vom Harzklinikum gibt einen Überblick darüber, wie Kopfschmerzen entstehen und welche modernen Therapiemöglichkeiten es gibt. Der medizinische Mittwoch ist kostenfrei, morgen um 17.30 Uhr im Harzklinikum Quedlinburg. Eine Anmeldung ist zur besseren Planung aber empfohlen. Vom Medizinischen zum Komischen, Lachen ist ja bekanntlich gesund. Martin Fromme in Quedlinburg erklärt nicht nur wichtige Fragen zum Thema Inklusion, sondern schlägt mit seinem großartigen Humor das Publikum in seinen Bann. Ein Vergnügen mit Wortwitz und Charme, Martin Fromme kommt mit dem Programm Armleuchter nach Quedlinburg morgen um 19.30 Uhr auf der Bühne 7. Gucken wir mal auf den Freitag. Da gibt es in Aschersleben einen musikalischen Spaziergang. Alle Freunde der Aschersleber Stadtpfeifer und die, die es werden wollen, sollten sich den Freitag im Kalender ankreuzen. Warum? Das weiß Jasmina Lange von den Aschersleber Stadtpfeifern.
2: Wir, der Spielmannszug Aschersleber Stadtpfeifer, laden Sie recht herzlich am 8. Mai zum musikalischen Spaziergang ab 17 Uhr in Aschersleben ein. Wir wollen durch Aschersleben gehen, werden ganz viel Marschtraining machen, viel musizieren und natürlich auch an den Wahrzeichen Aschers-Lebens ein paar Halte machen, um dort Erinnerungsfotos zu machen. Wir laden Sie ein, sprechen Sie uns an, gehen Sie mit uns ein Stück und genießen Sie unsere Musik. Das alles am 8. Mai ab 17 Uhr. Treff dafür ist am Stephanium Haus 2.
1: Also Straßenmusik mal anders, wenn man so will, mit den Aschersleber Stadtpfeifern, Freitag 17 Uhr ab dem Stephanium. Dann geht's nach Neinstedt zu einer Party, denn es geht wieder rund auf dem Neinstedt Open Air. Die Bands Hearts Attack, Rockmix, Speedsticks und die Combo Station 17 heizen mächtig ein, bevor Schlagerstar Vincent Groß die Bühne betritt. Also auf zum Festgelände am Ruhmberg in Neinstedt am Freitag ab 18 Uhr. In Hohenerxleben wird wieder gemalt. Wenn der Fotoapparat mal nicht zur Hand ist, versuchen Sie es doch mal mit einer Zeichnung. Anfänger und Fortgeschrittene können die Porträtzeichnung erlernen. Das Malseminar im Schloss Hohenerxleben ist am Sonnabend von 10 bis 18 Uhr. Und am Sonntag können Sie dort um 15 Uhr das Theaterstück Clara Schumann, Die Kunst, mein Leben sehen. Noch einmal nach Quedlinburg zu einem Kabarett. Wenn auf der Welt mal wieder alles komisch läuft, dann ist auch die Satire umso absurder. Genau da kommen Henning Ruwe und Martin Walenske mit ihrem Programm gerade recht. Immer streitbar und am Rande des Berufsverbots liefern sie scharfe politische Satire. Machen Sie sich auf Lachmuskelkater gefasst am Sonnabend um 20 Uhr im Kulturzentrum Reichenstraße in Quedlinburg. Am Sonntag wird gewandert durchs Mansfelder Land. Das Wanderjahr mit der Mansfelder Bergwerksbahn startet mit der traditionellen Viaduktblickwanderung. Die gut 10 Kilometer lange Tour startet mit einer Fahrt mit der Wipperliese bis Vatterode. Dann geht die Wanderung zuerst zur Rabenkuppe, von dort durch den Hasenwinkel weiter zum Schloss Mansfeld. Der Weg führt zurück dann zum Hasselbach-Viadukt, dem Namensgeber der Wanderung. Diese startet am Sonntag um 11 Uhr am Bahnhof Kloster Mansfeld. Bei Interesse bitte unbedingt zuvor anmelden. Und das soll es für heute gewesen sein, die Freizeittipps heute am Dienstag. Ich wünsche Ihnen bei Ihren Unternehmungen viel Spaß. Im Studio war Steffen Erfurt.
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0: 18 Uhr.
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3: Die Wolken bleiben jeweils im Himmel, der Regen kommt auch zurück. Die Temperaturen kommen auf 12 Grad. Zum Mittwoch wird es keine Veränderung geben. Die Temperaturen sinken aber auf 11 Grad. Der weitere Trend. Es bleibt bewölkt und regnerisch, aber die Sonne kommt am Wochenende wieder. Einen schönen Feierabend noch wünscht Ihnen Feline Steibel.

herzlich willkommen zur 11. Ausgabe von Fundfunk hier auf Radio HBW. Sie haben gerade einen Song gehört, der mit künstlicher Intelligenz entstanden ist. Die Melodie darunter hat allerdings schon einiges erlebt, denn das Original ist fast 90 Jahre alt und trägt den Titel »Die Nacht ist nicht allein zum Schlafen da«. Was erwartet Sie in dieser Stunde? Kenner dieser Sendung wissen es längst. Es gibt wieder musikalische Fundstücke, Songs, die man im Radio nicht jeden Tag hört, aber die man unbedingt hören sollte. Dazu servieren wir Ihnen eine gute Portion Comedy, mal klassisch, mal ganz aktuell. Und weil draußen alles wächst und grünt, darf natürlich auch unser Kräuterteil nicht fehlen. Heute geht es um die Schafgarbe, inklusive eines passenden mit KI generierten Songs. Der kommt in circa 20 Minuten. Ich wünsche Ihnen eine unterhaltsame Stunde. Mein Name ist Kevin Proch. Es geht weiter mit Musik von der Münchner Freiheit. Liebe auf den ersten Blick.

Als meine Frau heute Morgen wach geworden ist, war die erste Frage, die sie mir gestellt hat: Hast du gestern auch die 10 Brötchen mitgebracht? Ich sage, es sind so ja 11 Stück in der Tüte. Sitze, warum das denn? Ich sage, die Verkäuferin hat zu mir gesagt, ich tue ihnen eins mehr rein, weil sie nicht so schön sind. Guckt meine Frau mich an. Ja, also wenn du jung wärst, würdest du uns jetzt halbe Bäckerei hören.

Und wie ich es Ihnen gleich zu Beginn dieser Sendung schon angekündigt habe, jetzt wird es wieder ein bisschen kreativ, ist ja die ganze Zeit schon kreativ, aber Sie hören jetzt, ich muss es Ihnen so ansagen, ein weiteres mit künstlicher Intelligenz generiertes Lied, diesmal rund um das, was im Mai da draußen wieder überall zu finden ist, nämlich die Schafgarbe. Das ist ein kleines Kraut mit großer Wirkung und genau das steckt auch in diesem Titel. Alles, was man darüber wissen sollte, ein bisschen verpackt in Musik. Viel Spaß damit. Und

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Nacht einen Alpentraum. Ich hatte einen Alpentraum. Meine Schwiegermutter hat ein Krokodil an der Leine und jagt mich durch unser Haus. Es war ekelhaft, diese gelben Augen, diese schuppige Haut, dieser modrige Geruch, dieser Watschelgang. Soll ich dir noch erklären, wie das Krokodil aussah?

0: Was Sie aus dieser Sendung an Comedy kennen, das sind ja meist eher kurze Häppchen. Irgendwo zwischen 10 Sekunden und vielleicht mal einer Minute oder mal eine Minute 30 kam auch schon vor. Jetzt habe ich aber etwas ganz Besonderes für Sie rausgesucht. Wir hören etwas von Heinz Erhardt. Den hatten wir auch schon hin und wieder in dieser Sendung. Aber nicht in der Länge von über 4 Minuten. Seien Sie also gespannt auf sein Theaterstück mit G. Entstanden ist das Ganze bereits in den 50er und 60er Jahren des letzten Jahrhunderts und ich finde, es hat bis heute nichts von seinem Charme verloren und es ist nach wie vor sehr lustig. Ich habe also wieder ein bisschen gestöbert, es wiederentdeckt und freue mich, es Ihnen jetzt präsentieren zu dürfen. Viel Vergnügen mit Heinz Erhardt und seinem Theaterstück mit G.
1: Wir wollen jetzt ein Theaterstück hier zum Allerbesten geben, und zwar ein Stück, das wir so quasi aus dem Stegreif spielen, aus dem Hut, und zwar eine, die berühmte Handlung, die ja schon bei Goethe vorkam, also Mann, Frau, Hausfreund. Aber wir wollen es uns ganz besonders schwer machen, indem wir das Stück also nicht irgendwie auswendig gelernt haben, die Kollegen. Nein, wir wollen jedes Wort in dem jetzt zu spielenden Stück mit ein und demselben Buchstaben beginnen lassen. Das ist das hüpfende Komma, der springende Punkt. Und Sie selbst hier, ich meine, Sie, meine lieben Fernsehzuschauer, wenn Sie jetzt extra eine Karte schreiben würden oder sowas, würde es aufhalten. Also, Sie sollen uns einen Buchstaben zurufen, egal welchen. 24 gibt's und wir wollen versuchen, jedes Wort in dem jetzt zu spielenden Stück mit dem Buchstaben beginnen zu lassen, den Sie uns zurufen. Aber bitte kein X, also auf X gibt's nur zwei Worte, Gesundheit und Xuffer, nicht? Also, wenn Sie, was?
2: Geh!
1: Ja, ich gehe gleich. Also nein, ach, geh, ja, geh. geh, gut. Also gut, schön, wir spielen jetzt ein Stück, in dem jedes Wort mit G beginnt. Au. G ist heute dran. Gut. Gong. Gut gegongt, Graf. Geliebte Gisela.
2: Geliebte Gregorius. Günstige Gelegenheit.
1: Gatte ging.
2: Geschäftsreise.
1: Garmisch.
2: Gelsenkirchen.
1: Oh, gute Geldgegend.
2: Genau. Getränk gefällig.
1: Genialer Gedanke. Gerade Gewürzgurke gegessen.
2: Glasgurk.
1: Gern. Gieß. Genug.
2: Gesundheit.
1: Gleichfalls. Gutes Gesöff. Glebt.
2: Glücklich.
1: Gewiss.
2: Oh, Blut.
1: Geht ganz gut, gell? Gib Gas! Gemeines Gesindel! Giftiger Gartenzwerg Geifert Galle. Genug gesehen, große Gemeinheit. Gespräch gänzlich geschäftlich. Gewürzgurkengeplauder. Gerede. Gerade Gedrucktes gelesen. Günthers Gastrommel. Glaube gar nichts, greife Gewirr. Aber Gustav, Genosse!
2: Grausam, grantiger Gemahl! Gnade, Güte, Göttergatte!
3: Gemetzel geplant! Geh, Canove!
1: Grüß Gott! Gesäß getroffen!

Was ist der Unterschied zwischen einer Elster und einem Schornsteinfeger? Die Elster hat einen weißen Körper und einen schwarzen Schwanz. Und der Schornsteinfeger eine Leiter.

da ist sie auch schon wieder fast rum, unsere Stunde Fundfunk hier auf ihrer Harz-Bördewelle. Mein Name ist Kevin Proch und ich freue mich, wenn Sie im Juni wieder mit dabei sind, dann zur 12. Ausgabe. Und das heißt, wir feiern auch bald ein kleines Jubiläum, ein Jahr Fundfunk im Juli, also mit L wie Ludwig, ist es dann soweit. Dann schlägt es hier 13, mit der 13. Ausgabe feiern wir dann einjähriges Fundfunkjubiläum. Ich hoffe, Sie schalten wieder ein und wenn Sie Musikwünsche haben, das Angebot gilt nach wie vor. Schicken Sie mir gerne eine Nachricht per WhatsApp oder SMS an die 0171 1053 196. Ich wiederhole nochmal 0171 1053 196. Oder schreiben Sie mir eine E-Mail an proch@radio-hbw.de. Und es geht auch ganz klassisch per Postkarte an Radio HBW Kennwort Fundfunk Herrenbreite 9 in 06449 Aschersleben. Zum Schluss gibt's wie gewohnt noch zwei echte Klassikschlagertitel, die man heute kaum noch oder gar nicht mehr am Radio hört. Passend zur Jahreszeit heißt es Veronika, der Lenzestar, gespielt vom Palastorchester und gesungen von Max Rabe. Und danach, es war einmal ein Musikus von Paul O. Montes aus dem Jahr 1932. Ich wünsche Ihnen einen schönen Abend, machen Sie es gut und bleiben Sie uns treu und bleiben Sie auch gesund. Bis zum nächsten Mal im Juni bei Fundfunk auf Ihrem Heimatsender der Harz-Bördewelle.

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2: 19 Uhr.
3: Das Harz-Börde-Wetter.
4: Die Wolken bleiben jeweils im Himmel, der Regen kommt auch zurück. Die Temperaturen kommen auf 12 Grad. Zum Mittwoch wird es keine Veränderung geben. Die Temperaturen sinken aber auf 11 Grad. Der weitere Trend. Es bleibt bewölkt und regnerisch, aber die Sonne kommt am Wochenende wieder. Einen schönen Feierabend noch wünscht Ihnen Feline Steibel.
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2: 20 Uhr.
3: Das Harz-Börde-Wetter.
4: Die Wolken bleiben jeweils im Himmel. Der Regen kommt auch zurück. Die Temperaturen kommen auf 12 Grad. Zum Mittwoch wird es keine Veränderung geben. Die Temperaturen sinken aber auf 11 Grad. Der weitere Trend. Es bleibt bewölkt und regnerisch, aber die Sonne kommt am Wochenende wieder. Einen schönen Feierabend noch wünscht Ihnen Feline Steibel.
5: Angela, ich freue mich, meine Süße. Jetzt geht's ums Thema sagenhaftes Eisleben. Was sagst du dazu?
6: Ja, da freue ich mich ganz doll. Ja. Wir haben jetzt unverhofft und so spontan den Herrn Ralf Leberecht getroffen, den Bürgermeister von Aseling.
5: Den kriegen wir auch noch in die Sendung rein, den haben wir auch.
6: Da machen wir mal eine tolle Sendung.
5: Ja, und Angela, was fasziniert dich an Geschichte und an Heimatkunde von der Region hier?
6: Ach, das ist einfach interessant, Geschichte zu hören, wo man vieles, da man vieles noch nicht weiß. Hm? Und Geschichte ist sowieso immer interessant für mich.
5: Ja.
6: Ob in der Literatur oder
5: damals waren, ja?
6: Wie die Menschen erzählen und dass eben die Toskana des Ostens, wie wir gehört haben, ist ja, um den süßen See drumherum.
5: Ja, und was faszinieren dich zum Beispiel die Sagen, Sagen und Legenden? Was fasziniert dich daran?
6: Ja, Sagen und Legenden sind ja immer was richtig Tolles und ich mag ja auch gern die Nibelungensaga und alles, was so im frühen Mittelalter auch ist und Sagen sind einfach richtig interessant und da kann man richtig eintauchen und das macht einfach Spaß.
5: Ja, damit es ja Spaß macht, tauchen wir in die Sagen des Mansfelder Landes und von Eisleben ein mit Radio Ummert in dieser Sendung mit Matthias und
6: Angela mit viel Interesse und Freude.
5: Denn hier ist
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1: Die Volkssolidarität und das Grundbildungszentrum arbeiten gemeinsam ab dem Jahr 2026. In der Begegnungsstätte am Hutberg 12 in Eisleben gibt es für Menschen allen Alters Hilfe und Unterstützung, besonders bei Anträgen, Alltagsthemen, der Orientierung und der Hilfe, auch der Grundbildung. Montag von 13 bis 14 Uhr gibt es praktische Hilfe für den Alltag, zum Beispiel wie beim Lesen und Schreiben oder der Orientierung und ähnlichen Alltagsdingen oder den Anträgen. Montags zwischen 14 und 16 Uhr gibt es dann das Wissenscafé. Dort gibt es Vorträge bei Kaffee und Kuchen, Möglichkeiten zum gegenseitigen Austausch in entspannter Atmosphäre. Gemeinsam möchten die Volkssolidarität und das Grundbildungszentrum den Menschen helfen in der Begegnungsstätte der Volkssolidarität am Hutberg 12 in Eisleben. Die Weltgesundheitsorganisation, die WHO, empfiehlt, die Abnehmspritze Semaglutid auf die Liste der unentbehrlichen Medikamente zu setzen. Weil diese Medikamente vom Typ der GLP-1-Hemmer eine wichtige Wirkung gegen Typ-2-Diabetes haben und die Gewichtsreduktion effektiv unterstützen. Die Experten sind sich einig, dass die Abnehmspritze wichtig ist gegen die Zivilisationskrankheit des Übergewichts. Die Experten empfehlen die Abnehmspritze gemeinsam mit einer gleichzeitigen Verhaltenstherapie, welche aus einer wöchentlichen Ernährungsberatung, regelmäßiger Bewegung und einer regelmäßigen Gewichtskontrolle bestehen soll. Den Vorrang sollen laut WHO bei der Gabe der Abnehmspritze die Gruppen haben mit einem hohen Risiko, wie zum Beispiel Betroffene mit Herzleiden oder einer Diabetes. Das Land Sachsen-Anhalt fördert die Landesstelle für Suchtfragen mit etwa 300.000 Euro. Der Zuwendungsbescheid wurde Ende Januar überreicht von der Sozialministerin Petra Grimm-Benne. Dieses Geld ist wichtig für Angebote zur Begleitung von Menschen mit Suchterkrankungen. Angebote sind wichtig für Suchtkranke, welche leicht zu erreichen sind, weil suchtkranke Menschen sich oft schämen, dass sie suchtkrank sind, allein für diese Tatsache. Möglichkeiten sind auch digitale Angebote, um suchtkranke Menschen leichter zu erreichen. Davon profitieren vor allem Menschen mit wechselnden Arbeitszeiten oder Menschen, welche auf dem Land leben. Die Landesstelle für Suchtfragen wird seit 2026 vom Deutschen Roten Kreuz geleitet. Ziel ist es, die Akteure in der Suchthilfe zu verbinden, um Lösungen für die Suchthilfe zu erreichen. Dabei ist es egal, ob es die Sucht nach Substanzen oder nach Verhaltensweisen geht. Beide Suchtformen sind gleichwertig. DigiSucht ist ein neues Programm, welches in der Suchthilfe kommt, um Menschen mit Suchterkrankungen aktiv digital zu unterstützen. Nicht nur Betroffene profitieren von diesen Hilfen. Angehörige, Freunde und deren Familien haben Vorteile durch diese niedrigschwellige Unterstützung in einer Suchtberatung. Diese Hilfe für Angehörige und Familien ist wichtig, sowie für Freunde, um mit der Sucht nicht überfordert zu reagieren, weil Suchterkrankungen das gesamte Familiensystem betreffen und es negativ beeinträchtigen können. Gemeinsam stark im Tandem. Bei einem gemütlichen Frühstück kamen unsere Ehrenamtlichen aus dem Tandem-Projekt zusammen, um über ihre Erfahrungen zu sprechen, Ideen zu teilen und neue Anregungen für ihr Engagement zu sammeln. Im Tandem-Projekt der Lebenshilfe Herne-Wanne-Eickel gestalten Menschen mit und ohne Behinderung gemeinsam ihre Freizeit, unternehmen Ausflüge und erleben, wie Inklusion im Alltag lebendig wird. Menschen mit und ohne Behinderung sind zusammen, sie kommen auf Augenhöhe zusammen, sie leben miteinander und zeigen sich einander positive Seiten. Diese Begegnungen zeigen, Gemeinschaft entsteht dort, wo Menschen sich gegenseitig zuhören, unterstützen und voneinander lernen. Die Lebenshilfe Mansfelder Land hat einen Teil der Spenden bekommen aus der Aktion Glanzlichter, welche durch den Verkauf von Gewinn-Adventskalendern erworben wurde. 1.500 Euro hat die Lebenshilfe aus Eisleben bekommen durch die Stadtwerke Eisleben und den Mansfelder Geschichts- und Heimatverein e.V. Die Spende wird eingesetzt, um die Tagesförderung für Rentner weiter auszubauen, damit mehr Menschen mit diesem neuen Angebot im Alter eine Struktur für ihren Tag bekommen. Bei der Tagesförderung für Rentner erleben ältere Menschen Gemeinschaft, feste Tagesstrukturen und abwechslungsreiche Angebote, wie gemeinsames Kochen, Bewegung, kreative Tätigkeiten, Gespräche und Entspannung. Ab 2026 werden die neuen Räume für die Tagesförderung für Rentner in Kloster Mansfeld weiter ausgebaut und eingerichtet. Die Klienten der Tagesförderung und das Personal sagen Danke für die Geldspende, danke für die Solidarität. Gemeinsam sind wir stark.

0: auch so ein Phänomen, wenn man Angst hat, senkt es die eigenen Widerstandskräfte. Deswegen hat Julius Caesar damals schon gesagt, macht den Leuten Angst, dann sind die leichter zu führen.
1: Suggestibilität steigt.
0: Das ist total spannend. Vor was hatten wir vor 4 Jahren Angst? Werft es mal nach vorne.
1: Corona.
0: Corona wird uns töten. Vor was hatten wir so vor 3 Jahren Angst?
2: Ukraine.
0: Ja, Ukraine-Konflikt vor 2 Jahren. Was? Ach komm, ehrlich? Klimawandel. Was ist jetzt gerade das aktuell größte Thema, wovor wir richtig Angst haben? Spritpreise. Meine Idee, wenn ihr nach Hause geht an diesem Wochenende, ihr werdet da Gespräche führen und wenn ihr da jemanden habt, der euch Angst machen möchte, dann sagt ihr einfach mal, ach nö, wisst ihr, die nächste Panikattacke mache ich mir dann wieder mit. Die setze ich einfach mal aus. Sagt einfach mal, nö, hab ich keinen Bock drauf. Nächstes Jahr bin ich wieder mit dabei, aber ich muss immer nö. Auch das dürftet ihr kennen. Die zugemauerte Tür, die ist hier. Hier gab es nämlich die Katharina. Katharina soll hier spuken, die wurde Zeit ihres Lebens terrorisiert. Es geht hier nicht um die, die das Schiff gegründet hat, sondern um eine Novizin, die war hier zuständig, wurde von ihren Schwestern malträtiert und von der Ordensmutter und sagte, Zeit meines Lebens werde ich dafür sorgen, dass es im Katharinenstift mit Recht zugeht. Also wenn ihr mal was Komisches wahrnehmt hier, ja, kein Problem, das ist die gute Katharina. Außer ihr habt Angst, dann ist es die nicht so gute Katharina. Ja, genau. Habt ihr schon mal von Aufruhr gehört? Aufruhr. Aufruhr. Das ist das meistverbreitete Sagenmotiv, was es gibt im Harz. Das sind die Kräfte, die, wenn ihr irgendwo lang geht, die machen so. Ihr fühlt euch an irgendwelchen Plätzen nicht wohl. Vielleicht kennt ihr sowas. Das ist ganz, ganz seltsam. Ihr wollt da auch nicht schlafen oder ihr könnt da nicht schlafen. Wenn ihr da seid, habt ihr unglaublich verspannte Schultern. Ja? Ihr habt kalten Angstschweiß. Das sind Aufrucker. Es gibt Plätze im Harz, die heißen heute sowas wie Teufelsmühle. Ich würde euch nicht empfehlen, da zu schlafen, weil die, die das machen, denen geht es in der Regel nicht gut. Das sind eben keine Kraftorte. Diese Orte, die wirken auf ganz besondere Art und Weise. Und sowas haben wir ja auch. Solche Sachen, die Aufrucker kriegt ihr nur weg, wenn ihr lacht und euch in eine gute Stimmung bringt. Ich erzähle euch kurz von meiner Großmutter, dann geht es euch wieder gut. Ja? Ihr wisst ja jetzt, wie ich drauf bin. Ich muss es ja von irgendwem haben. Ja? Meine Großmutter, als sie gestorben ist, also kurz vorher, wollte sie einen Grabspruch haben. Wir haben in der Familie abgestimmt auf den Gericht. Sie hat nicht gekriegt. Sie wollte gerne, hier liegen meine Gebeine. Ich würde mir wünschen, es wären dein. Ich finde das geil. Stell euch vor, ihr geht in den Friedhof. Und dann ist man doch gleich gehoben, da hat kein Aufruhr eine Chance. Das Katharinenholz, hier, ich kenne das. Katharinenholz gibt es eine wirklich tolle Geschichte von einer Weberin, von einer Spinnerin, die sich fleiß ihrer Arbeit, weil sie ihre Arbeit liebte, gelang sie ihr so gut, dass man ihr viel für den Stoff gegeben hat und nichts davon behielt sie für sich. Sie stiftete dieses Kloster oder damals ein Lazarett, eine Heilanstalt, könnte man sagen. Aber es gab Neider, die sagten, wie geht denn das an? Wie geht denn das an, dass die mit dieser Arbeit so viel Geld zusammenkriegt? Du bist doch mit dem Teufel im Bunde, Katharina. Also auch damals verstanden sich die Menschen schon darauf, Angst zu machen. Katharina wurde als Hexe angeklagt. Damals war es nicht so schwer, das herauszufinden, ob jemand eine Hexe ist. Ja? Man konnte zum Beispiel die Wasserprobe machen. Kennt ihr die Wasserprobe? Also ihr wurdet einfach zusammengebunden, Hände und Beine, und dann wurdet ihr in einen See geschmissen. Und wenn ihr quasi ertrunken seid, dann wart ihr begnadigt. Ihr wart keine Hexe, sonst hättet ihr euch gerettet. Und wenn ihr wieder rausgekommen wärt aus dem Wasser, wurdet ihr einfach rein. Also es war ganz einfach. Ne? Die Katharina, die hat aber viele Fürsprecher gehabt, weil sie dieses Stift hier aufgebaut hat. Und die haben gebeten, dass sie wenigstens noch einmal eine Aussage machen kann, damit sie von der Ernte profitiert. Und Katharina war nicht nur mildtätig, die war auch clever. Die machte eine ganz andere Art der Aussage. Die pflanzte nämlich Eicheln und Tannensamen. Und so wurde quasi im Herbst die Ernte zwar reif, aber es war wohl ein Wald. Der Katharinenwald. Und sie lebte lange, bis zu ihrem Lebensende, ohne als Hexe verklagt zu werden. Denn ja, sie sollte ihr Leben ja erst lassen, wenn die Ernte reif ist. Und so ein Wald dauert ein bisschen länger. Und so hat die gute Katharina nicht nur dieses mildtätige Projekt hier ins Leben gerufen, sondern auch noch einen Wald quasi erschaffen, der den Armen, ja, zunutze war. Denn hier durfte man sich früher als mittelloser Mensch Holz rausholen. Das war nicht gang und gäbe. Kennt ihr das? Sankt Nikolai. Ich habe leider keine Sage von der Nikolai gefunden, das ist ein bisschen schade. Ich kann euch nur stolz erzählen darüber. Aber was ich davor gefunden habe, und das ist spannend, das ist das Gemüse. Das Gemüse wächst da in Hülle und Fülle. Und wenn ihr das mal näher ranholt, dann ist das das sagenhafteste Gemüse, was es hierzulande gibt. So rote Punkte am Stiel. Was kann das nur sein, wenn da rote Punkte am Stiel sind? Nee. Nochmal, ich hab's nicht gehört. Nee, so rote Pünktchen am Stiel.
1: Schierling.
0: Ja, genau, Schierling. Es könnte auch es könnte auch Kälberkropf sein. Kälberkropf, das essen die jungen Kälber. Und sind 2 Wochen wie stoned. Also eine Droge für Kühe, ihr Lieben, das nehmt ihr, sagt sofort alle, Nein, das macht zwar glücklich, aber das tötet das zentrale Nervensystem. Das nehmen wir nicht. Wenn es kein Kälberkopf ist, das erkennt ihr, wenn da rote Punkte dran sind und Haare, dann ist es Kälberkopf. Wenn es kein Kälberkopf ist, dann ist es Schierling. Schierling wurde gerne zu Getränken verarbeitet, wenn man jemanden loswerden wollte, ganz genau. Das hier ist gefleckter Schierling, tödlich giftig. Tödlich giftig ab 0,3 Gramm. Ein einziges Blatt ist tödlich giftig.
3: Ja, dann guten Appetit.
0: Genau, das reicht etwa für 10 erwachsene Personen. Ganz kurz, wo ich das her habe. Aus einer Kita in Goslar.
4: Oh, Kindersachsen.
0: Ihr müsst wissen, ich bin als Sozialpädagoge und Geschichtenerzähler viel an Kindertageseinrichtungen. Ich habe bisher noch keine Kita gefunden, in der es keine Giftkräuter gibt. Keine einzige. Es ist ein bisschen erschreckend, dass wir uns damit nicht auskennen. Und die Kita, ich habe da erzählt, im Sandkasten, die Kinder, die machen sich den Schierling in die Sandsuppe rein und freuen sich. Und die Erzieherinnen, die stehen daneben und machen. Und ich habe die Chefin gefragt, ob die eine zu lange Anmeldeliste hat, dass die hier loswerden wollen. Es ist verrückt, dass wir uns mit jedem Scheiß auskennen, aber mit essentiellen Dingen kaum noch. Ich mache Weiterbildung Kräuterkunde für Erzieherinnen und frage die Erzieherin mal, kennt ihr Heilkräuter? Sagt die eine, ja, den Heilgut. Das meinte die ernst. Genau, so habe ich auch geguckt wie du. Das meinte die ernst. Wenn ihr so ein bisschen was über Kräuter wissen wollt, ich bin bin in, was bin ich in drüben in der Bibliothek? Das
3: war schlecht auf. 29. April.
0: 29. April bin ich ein Haus weiter und erzähle den ganzen Abend über die heiligen Giftkräuter in unserem Land und die zutreffenden Sagen. Das wird also auch sehr, sehr spannend. Heißleben hat eine herrliche Giftgeschichte. Das ist toll. Ja, das ist das Witwenwasser. Es gibt eine herrliche Geschichte in Eisleben, wo zwei Freundinnen beim Kaffeeklatsch sitzen und die Freundin sagt, das ist ja schon schrecklich, dass deine Schwiegermutter so plötzlich gestorben ist. Ja, sagt die andere, das ist schrecklich, aber so richtig plötzlich war es nicht. Wie meinst du das? Ich frage jetzt nur für eine Freundin, sagt sie. Gibt es denn Sachen, die man nicht so wittert und nicht nachweisen kann? Ja, in der Apotheke gibt es Arsenik, der König der Gifte hieß das damals. Natürlich nicht für Giftstoffe eingesetzt, aber wenn du dir Arsenik auf die Wange machst, dann werden die rot. Man kann Hämorrhoiden wegätzen und Tumoren. Und wenn man das auf ein krankes Pferd draufstreichen würde, dann würde das gut aussehen. Kannst es auf dem Markt verkaufen. Aber warum wollt ihr denn das Pferd verkaufen? Das ist gerade nicht so finanziell, nicht so. Aber das wird sich schnell erklärt haben. Wir werden nächste Woche schon richtig viel Geld bekommen. Wieso? Ja, wir haben doch eine Lebensversicherung für meinen Mann, haben wir doch eine Lebensversicherung abgeschlossen.
4: Oh no.
0: Aber sagt sie, ich dachte, die wird erst ausgezahlt, wenn man stirbt. Ich bin jetzt zum Wahrsager gegangen, hier unten auf dem Marktplatz. Und der Wahrsager hat meine Hand genommen und gesagt, der Ehemann stirbt ganz plötzlich. Ich habe gesagt, ja, das weiß ich. Ich möchte wissen, ob ich verdächtig wäre. Spannend. Früher wurde hier viel gepanscht vor dem deutschen Reinheitsgebot. Wurde Bier gepanscht mit Stechapfel. Stechapfelsamen, die sehen unglaublich schön aus, tolle Pflanzen, aber ein einzelner Samen kann von richtig glücklich machen, bis von richtig gar nicht. Und es hängt ab von eurer Konstitution, von dem, was ihr an Medikamenten nimmt, ob ihr es mit Alkohol veredelt oder nicht. Ja? Also es gibt wirklich Drogen, es macht Sinn, sich damit auszukennen. Und eine tolle Drogengeschichte wird hier erzählt. Was haben wir hier? Ja, genau, die Galgensäule. Viele tolle Geschichten. Da saß der Schäfer an der Galgensäule und sagt, meine Herren, die, ich weiß es nicht. Ich meine, sie ist nicht die Allerjüngste, sie ist schon 35, meine Herren. Ja? Aber sie sieht immer schlechter aus. Mit 35. Und da war es oben, das Alter 35. Ich weiß nicht, knapp über 35. Ja? Genau. Ich bin mir ziemlich sicher, sagte der Schäfer, dass das was mit der Haushälterin zu tun hat. Denn als sie in den Dienst kam, wurde meine Herrin krank. Und ich glaube auch, dass mein Herr damit zu tun hat, der Herr von der Seeburg, denn der beschäftigt sich gerade viel, viel mehr mit der Haushälterin der 17-Jährigen als mit seiner Frau. Und da sagt er, wenn Gott mir zuflüstern würde, woran es liegt? Kra, kra, an Angelina, kra, kra. Sangen die Raben von der Galgensäule. Angelina, das ist die Haushälterin. Kann das denn sein, dass sie die Schlange ist? Kra, kra, bist du ein Narr, kra, kra. Er rannte nach Hause, rannte zur Seeburg, denn es würde diesen Tag passieren. Die Haushälterin hatte die Nase voll. Die hatte die Nase gestrichen voll, dass die Herrin einfach nicht starb. Ja, sie hatte wochenlang schon Arsen ins Essen gekippt und ja, man sah es ihr an, sie magerte ab und die Farbe verschwand, aber sie wollte nicht sterben. Tja, letztens hat der Herr sogar nicht mal ihren Körper bewundert, sondern nur Mitleid mit seiner Frau gehabt. Da musste sich Angelina von den beiden Torwachen. Ist egal, wir haben keine Wahl. Ja? Jetzt reicht es aber auch. Und hat die ganze Chiole ins Essen gekippt. In der letzten Sekunde, die Herrin hatte schon die Gabel am Munde, sprang der Schäfer herein, platzte dort in das Essen, war zurückgehalten von den Torwachen. Herrin, esst nicht, das Essen ist vergiftet. Der Graf beschwerte sich beim Schäfer, aber die Herrin guckte zu Angelina. Und Angelina zitterte. Angelina lief und war von den Torwachen aufgehalten. So sollte Angelina ein Bissen des Essens essen. Und sie nahm es auch in den Mund, tat aber nur so, als würde sie schlucken und spuckte es dem Herrn ins Gesicht. Am nächsten Tag baumelte sie dort an der Galgensäule und die Raben. Kra, kra, frisches Essen ist da, kra, kra. Die freuten sich, wenigstens sie freuten sich. Ihr Lieben, Sagen und Märchen sind nicht unbedingt Kindergeschichten. Vor 1800 klangen Sagen noch anders. Kennt ihr das von, kennst du das von Röschen? Wie wird ein Röschen munter, weißt du das? Hat den Fernseher angemacht, ne? Genau, der Prinz gibt ihr einen Kuss. Ich erzähle die Geschichte jetzt bis zu dieser Stelle und dann machst du mal la la la la la. Ja, okay, genau. Das sieht, warte mal, du hast eine Prinzessin? Ja, da hast du. Der Prinz, bis ihr erkennt uns, kämpft sich durch den Dornhängel, sieht das Prinzesschen da liegen und denkt sich, oh, Schnuckelchen. Geht ins Schlafzimmer rein und gibt ihm ein Küsschen. Und wisst ihr was, sie macht nicht auf. Da gibt ihr ein zweites Küsschen, schläft immer noch. Da gibt ihr gar nicht ein bisschen mehr Leidenschaft. Die wacht einfach nicht auf. Jetzt kommt die Stelle, wo la la la la. Da denkt sich der Prinz, wenn die nicht aufwacht, das ist praktisch. Ich bin auch gerade müde von meinem langen Ausritt. Und im Original legt er sich zu dem Röschen ins Bett und das ist nett. Und wisst ihr, wann das Original dem Röschen aus der Geschichte von 1537 aufwacht? Da kommen Zwillinge und die liegt in den Wehen. Das war die Originalgeschichte. Aber der Prinz, der ist schon zur nächsten Prinzessin geritten. Also, das ist gar kein Märchen. Gebrüder Grimm wurden komplett zerrissen. Weil das war die Zeit der Romantik. Fandest du das sehr romantisch? Ja. Gebrüder Grimm wurden zerrissen. Die haben alle Erotik-Szenen aus den Märchen gestrichen. Gewalt durfte bleiben, das ist ja für Kinder. Ja. Und dann kam 1812 Gebrüder Grimm, Kinder- und Hausmärchen.

Herzangst ist häufig. Wenige kennen es als Begriff. Herzangst sind alle Ängste vor Herzsensationen, vor falschen Aktivitäten des Herzens wie Herzrasen, Herzschmerzen oder nach einem Infarkt. Auch Atemprobleme, Verdacht auf Herzkrankheiten fördern eine Herzangst. Ebenso wahrgenommene Herzstörungen bei Belastungssituationen. Herzangst ist gleichzeitig eine natürliche Reaktion auf Stress mit dem Herzen. Herzangst kann lähmen. Ungesundes Leben kann passieren in Passivität, wenn wir uns nicht bewegen oder ungesund leben. Wieder krank werden, das ist gefährlich, weil Angst kann lähmen. Angstgefühle können endlos sein. Ein Teufelskreis kann damit ausgelöst werden. Angst und Stress können das Herz schwächen. Psychische Probleme können Depression und Angst sein. Das ist auch möglich, wenn zu stark aufs Herz fixiert wird. Ein weiterer Vorteil: Herzangst kann achtsam verarbeitet ein Teil der Verarbeitung eines angstvollen bis lebensbedrohlichen Herzereignisses sein. Bewegung fördert Herzfitness. Training schrittweise wieder aufnehmen. Schrittweise mit Sport und Bewegung im Alltag wieder anfangen. Dies verbessert die Fitness und den Schlaf. Der Schlaf muss gefördert werden. Dies verbessert zusätzlich die körperliche Widerstandskraft. 7 Stunden oder mehr sollten geschlafen werden von Erwachsenen. Herzangst sollte in einer Psychotherapie oder Verhaltenstherapie behandelt werden, um Ruhe und Frieden zu erlangen, um handlungsfähig zu bleiben im Leben. Sich regelmäßig auch innerlich sagen oder auch sich selber mal im Spiegel sagen, das Herz ist stabil, es arbeitet gut. Die Technik ist der innere Beobachter aus der Verhaltenstherapie. Damit hinterfragen wir die Gedanken. Haben die Gedanken mich im Griff oder habe ich die Gedanken im Griff? Dies fördert den Abstand im Inneren. Ein Einfluss wird dadurch ausgelöst. Meditation, Achtsamkeit, Atemtechniken, Maßnahmen der Entspannung, Aktivitäten der Freude für innere Ruhe, Bewegung, Hobbys und Musik. Dies hilft auch weiter, glücklich zu leben, auch mit Herzproblemen.

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2: Ich kenne es aus der Psychiatrie der 1990er Jahre und zeichne bis heute Comics und Bilder für meine seelische Gesundheit. Die Rede ist von Kunsttherapie, einer ergänzenden Therapieform, welche vor allem bei psychischen Erkrankungen eingesetzt wird. Dabei spielt die Note im Fach Kunst in der Schule keine Rolle. Kreativ sein kann jeder auf seine Art. Arbeiten mit Ton, Malen, Schreiben, Zeichnen, Musizieren. So vielfältig wie wir Menschen sind, sind es die kreativen Methoden, welche in der Kunsttherapie vorkommen. In einer Kunsttherapie wird in kleinen Gruppen gearbeitet, jeder arbeitet an seinem eigenen Werk, im sicheren Rahmen. Indem der Druck und die Vorgaben entfallen, wird bei vielen die Kreativität möglich. Ich merke es beim Schreiben oder dem Comiczeichnen, dass ich bei diesen Tätigkeiten eine tiefe Konzentration erreiche, oft viel tiefer als im Alltag, dass ich mich überdurchschnittlich gut konzentriere und weniger ablenkbar bin. Ein Vorteil in der Kunsttherapie ist, dass Gefühle in Bildern und Formen rüberkommen, worüber wir oft nicht sprechen wollen oder nicht drüber sprechen können. Die Therapeuten sind da, wenn Fragen oder Gesprächsbedarf da ist. Es wird oft still gearbeitet, dies hilft beim Fokus auf die Gefühle. Künstlerische Ausdrucksformen entspannen uns, wir kommen dort auf andere Gedanken. Indem wir uns mehr auf das Kreative fokussieren, verstummt der innere Kritiker, unser Perfektionismus bedeutet uns nichts mehr. In der Kunst bewerten wir uns selbst weniger, wir machen einfach das, was uns gut tut, was Spaß macht. Für viele psychisch erkrankte Menschen sind kreative Ausdrucksformen ein wichtiger Bestandteil für ihre seelische Stabilität, weil dort sich die Betroffenen auch nahezu nach außen zeigen, was sie können, was sie fühlen. Mehr fühlen, weniger denken, die Kunst laufen lassen. Dies hilft vielen Betroffenen mit psychischen Erkrankungen bei ihrer Genesung. Anders kann auch Kunsttherapie in Ergotherapie, Beschäftigungstherapie oder der Arbeitstherapie laufen. Dies ist auch möglich. Kunsttherapie macht Gefühle sichtbar, ohne Worte. In einer Kunsttherapie sprechen die Klienten freiwillig über ihre Werke. Es gibt kein richtig und falsch. Der Ausdruck zählt. Der Akt des Schöpfens zählt. Je nach Therapieplan, wie in der Psychiatrie, werden ein- bis dreimal in der Woche 90 bis 120 Minuten im Atelier eingeplant für die Kunsttherapie. Zwischen 4 und 10 Personen wirken in einer Kunsttherapiestunde zusammen. Am Anfang kommt ein kurzes Gespräch, wie es einem derzeit geht, wie wir uns fühlen. Damit gelangen wir an den Zugang zu unseren Gefühlen. An den Projekten, den Bildern, Plastiken, Texten, dort wird meistens über mehrere Wochen hintereinander weg kontinuierlich gearbeitet. Der Therapeut hält sich zurück, er ist da, beobachtet, schaut, wer Hilfe braucht, wer Inspiration benötigt. Nichts wird interpretiert, über die Kunst sprechen die Patienten nur, wenn sie dies wünschen. Nur wenn der Therapeut merkt, dass die Gefühle nicht gut sind, hilft die Kunsttherapeutin. 10 Minuten vor Ende der Therapiestunde kommt ein Signal zum Zusammenpacken, zum Aufräumen. Dabei wird das Atelier aufgeräumt, weil dies ebenso zur Kunststunde dazugehört. In der Kunsttherapie ist nicht das fertige Produkt wichtig, sondern der Prozess, die Erfahrung, sich mit Gedanken und Gefühlen auseinanderzusetzen. Kunsttherapie ist eine Form der Psychotherapie, welche Gefühle und innere Konflikte durch kreatives Tun sichtbar macht. Dies ist vorteilhaft bei Menschen, welche über ihre Gefühle nicht sprechen können. Kunsttherapie kommt vor allem bei psychischen Erkrankungen zum Einsatz als ergänzendes Therapieverfahren. Dies geschieht zusätzlich zu Medikamenten, Psychotherapie, medizinischen und körpertherapeutischen Ansätzen. Kunsttherapie ist keine übliche Leistung der gesetzlichen Krankenkassen. In der Klinik ist die Kunsttherapie oft über das gesamte Therapieprogramm finanziell abgedeckt. Somit ist Kunsttherapie eine Selbstzahlerleistung im ambulanten Setting, welche pro Stunde beim Kunsttherapeuten 60 bis 120 Euro kosten. Zuschüsse sind möglich, die Kosten für Kunsttherapie werden nur selten bezahlt von der Krankenkasse. Kunsttherapie verbessert die Gesundheit und das Wohlbefinden, so die Weltgesundheitsorganisation WHO in ihren Studien. Bei Depressionen, Demenz und Parkinson sind in Studien positive Effekte zu verzeichnen. Kunsttherapie verbessert die Lebensqualität auch bei psychischen Erkrankungen. Nicht wenige Menschen mit psychischen Erkrankungen sind in der Kunst aktiv und verwirklichen sich selbst dort in ihrer Person. Sie verarbeiten ihre Traumata und ihre psychischen Erkrankungen in künstlerischen, bildnerischen Mitteln.

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1: 21 Uhr.
2: Das Harz-Börde-Wetter.
3: Die Wolken bleiben jeweils im Himmel, der Regen kommt auch zurück. Die Temperaturen kommen auf 12 Grad. Zum Mittwoch wird es keine Veränderung geben. Die Temperaturen sinken aber auf 11 Grad. Der weitere Trend. Es bleibt bewölkt und regnerisch, aber die Sonne kommt am Wochenende wieder. Einen schönen Feierabend noch wünscht Ihnen Feline Steibel.
4: Angela, ich freue mich, meine Süße. Jetzt geht's ums Thema sagenhaftes Eisleben. Was sagst du dazu?
5: Ja, da freue ich mich ganz doll. Ja. Wir haben jetzt unverhofft und so spontan den Herrn Ralf Leberecht getroffen, den Bürgermeister von Aseleben.
4: Den kriegen wir auch noch in die Sendung rein, den haben wir auch.
5: Da machen wir mal eine tolle Sendung.
4: Ja, und Angela, was fasziniert dich an Geschichte und an Heimatkunde von der Region hier?
5: Ach, das ist einfach interessant, Geschichte zu hören, wo man vieles, da man vieles noch nicht weiß. Hm? Und Geschichte ist sowieso immer interessant für mich.
4: Ja.
5: Ob in der Literatur oder
4: damals waren, ja?
5: Wie die Menschen erzählen und dass eben die Toskana des Ostens, wie wir gehört haben, ist ja um den süßen See drumherum.
4: Ja, und was faszinieren dich zum Beispiel die Sagen und Legenden? Was fasziniert dich daran?
5: Ja, Sagen und Legenden sind ja immer was richtig Tolles und ich mag ja auch gern die Nibelungensaga und alles, was so im frühen Mittelalter auch ist und Sagen sind einfach richtig interessant und da kann man richtig eintauchen und das macht einfach Spaß.
4: Ja, damit es ja Spaß macht, tauchen wir in die Sagen des Mansfelder Landes und von Eisleben ein mit Radio Ummert in dieser Sendung mit Matthias und
5: Angela mit viel Interesse und Freude.
4: Denn hier ist
5: Radio Ummert, die Sendung für Inklusion und psychische Gesundheit.
4: Mit Matthias
5: und Angela.

0: Mutmacher der Woche.
1: Heute stelle ich euch Johnny Alex Ende vor. Er ist Schüler und Nachhilfelehrer im Jugendzentrum Buratino in Sangerhausen. Muhammad lernt Mathe, damit er sicher in diesem Fach ist. Zurzeit steht Muhammad mit 11 Jahren in Klasse 6 auf Note 2. Das war früher schon eine schlechtere Note gewesen. Dies ist möglich, weil Muhammad gemeinsam mit Johnny Alex Ende lernt. Johnny gibt Nachhilfe im Jugendzentrum Buratino in Sangerhausen. Johnny lernt in Klasse 11 im Geschwister-Scholl-Gymnasium 11 den Schülern im Jugendzentrum für die Schule in den Fächern Mathe, Deutsch, Englisch oder Chemie, um das besser zu verstehen. Sein Kumpel Max Hartwig hat Johnny auf die Idee mit der Nachhilfe gebracht. Max Hartwig gibt auch Nachhilfe im Buratino-Jugendzentrum. Johnny merkt, dass es für die Schüler leichter ist, wenn ein junger Mensch die Nachhilfe gibt, aus den eigenen Reihen und nicht ein erwachsener Lehrer. Manche Schüler brauchen andere Ansätze, bis sie die Inhalte verstehen, welche in der Schule vermittelt werden. Erwachsene Lehrer hingegen erklären im Unterricht nur ein Modell für alle gleich. Nicht jeder versteht das auf Anhieb. Johnny arbeitet gerne mit bildlichen Erklärungen, wie die Bruchrechnung anhand von Pizzastücken. Wenn wir es besser verstehen, dann lernen wir besser. Johnny holt die Schüler ab, wo sie stehen. Als erstes fragt Johnny, was sie erwarten in der Nachhilfe. Dann schaut sich Johnny an, wo die Schüler stehen und wo es Schwierigkeiten gibt. Danach sieht Johnny, was er tun kann. Die Kenntnisse aus seinem Psychologieunterricht aus den Klassen 9 oder 10 sind dort wichtig für Johnny, das wendet er dort praxisnah bei den Nachhilfeschülern an. Im Psychologieunterricht lernte Johnny, wie Information im Gehirn verarbeitet wird, wie diese bei uns ankommt, wie wir mit einem besseren Verstehen das Lernen leichter machen. Wie motivieren wir die Lernenden mit einer positiven Verstärkung? Dies lernte Johnny im Fach Psychologie. Gegen Ende des Schuljahres ist Johnny besonders gefragt für seine Nachhilfe im Jugendzentrum. Wenn es auf die Zeugnisse und Prüfungen zugeht, ist Johnny seine Nachhilfe wertvoller denn je. Das Projekt stammt aus der Sekundarschule Heinrich Heine und wird dort regelmäßig beworben. Junge Leute bringen sich mit ihren Stärken ein, sie entwickeln sich weiter. Im Sangerhäuser Jugendzentrum Buratino gibt es Ideen und Projekte, welche von den Klienten selbst kommen. Manche Kinder von damals aus dem Jugendclub betreiben heute als Erwachsene Projekte im Buratino, um junge Menschen gezielt zu fördern, als Ehrenamt. Gemeinsam leben, lernen und wachsen. Das ist die Denkweise im Jugendzentrum Buratino in Sangerhausen. Ja.

0: nicht, was ihr erleben wollt, kauft euch die Fassung von 1806. Da schlacken euch die Ohren. Okay, ganz toll, ganz große Nummer, ja? Sagenbücher von vor 1800 machen richtig Spaß, dann ist die Playboy für Arme. Seeburg, da gab es ganz viele Geister. Und Geister kennen wir da schon, das Thema, ja? Und die Knechte haben sich immer geärgert über den Geist, weil der Geist, der machte in der Nacht die ganze Arbeit. Und der Hausherr, der lobte nicht etwa die Knechte, sondern der lobte den Geist. Und da haben sie irgendwann mal gedacht, dem Geist zeigen es. Und haben in der Nacht alles in Unordnung gebracht. Die haben alles verstellt. Die Lieblingstiere des Mönches an andere Stelle gestellt, Zaunzeug verhängt, alles anders gemacht. Und in dieser Nacht zur Geisterstunde kam der Mönch, es polterte und rumorte. Er brachte alles in Unordnung. Er nahm die größten, schwersten, ich brauche mal ganz kurz, dann die größten, schwersten Tiere, den alten Ochsen, und schmiss den Ochsen gegen die Wand. Als es endlich ruhig war, kamen die Knechte aus dem Versteck und die ganze Stallung war in Unordnung und alle Tiere tot. Und das war der letzte Tag, wo der gute Geist gesehen ward. Und von dort an mussten die Knechte alle Arbeit selbst machen. So ist es oftmals, wenn man den guten Geist nicht schätzt und nicht dankbar ist. Sie haben natürlich versucht, den Geist wiederzuholen. Wenn ihr so einen Geist, ich weiß nicht, wer von euch sagt, ihr kommt ganz gut klar mit der Hausarbeit? Ja, wer von euch hätte gerne eine Hilfe? Genau. Wer von euch hätte ganz gerne so einen Kobold, der Geld ranschaffen kann? Ja, genau. Wer von euch hätte ganz gerne einen Kobold, der jemanden wegschaffen kann? Ja, okay. Es ist ganz einfach. Es gibt in alten Sagenbüchern von Eisleben ein Rezept, wie man sich einen Hauskobold zulegen kann. Ja, kein Problem. Es braucht eine Geisternacht. Was ist die Geisternacht schlechthin?
1: 1. Mai?
0: Bei Vorbild? Nee, 1. Mai, nein. Nee, 30. April ist keine Geisternacht, das ist die Nacht. 30. April ist die Nacht der Hexen. Und wenn ich vorhin gesagt habe, Hexen sind Hagedisen, dann war das im Prinzip die Nacht der Priesterinnen und Priester. Ich habe es aber gerade schon gehört, 31.10. Jetzt überlegen wir uns aber, warte mal ganz kurz, 31.10., das ist doch was für ein Fest?
2: Das Fastenfest.
0: Ja, aber Halloween ist doch Schwachsinn, Halloween ist doch eine blöde Erfindung aus Amerika.
3: Reformationstag.
0: Ja, Reformationstag, aller Heiligen.
3: Ja, Samhain.
0: Super Samhain. Wer von euch wurde vorhin gerade angesagt, wer von euch kennt Pömmelte, das Ringheiligtum Pömmelte? Ja? Super. Pömmelte müsst ihr euch mal angucken, das ist ein Woodhenge. Also kein Stonehenge, so ähnlich wie Stonehenge, nur aus Holz gebaut. Deswegen Woodhenge. Pömmelte ist so groß wie das komplette Kloster, da würde das ganze Kloster reinpassen. Und dieses Riesending, weiß man heute, ist wahrscheinlich eine Metropole gewesen, die erste europäische Metropole vor ca. 5000 Jahren. Und dieses Ringheiligtum haben die gebaut, um 2 Tage zu ehren. Und das ist total spannend, was das für Tage sind. Denn wenn ihr in der Mitte von dieser Anlage steht, dann geht die Sonne im Eingang auf und leuchtet euch an die Stirn. Und diese beiden Tage sind die Walpurgisnacht und Halloween. Oder aber Beltane und Samhain. Also uralte hochkeltische Feste. Das ist spannend. Wir wissen also heute, dass Samhain oder Halloween von dem mitteleuropäischen Raum nach Irland gegangen ist, von Irland nach Amerika geschwappt ist, von Amerika wieder hierher geschwappt ist. Das ist ein uraltes Fest, was hier damals gefeiert wurde. Also die Nacht der Nächte Halloween. Ihr braucht, und das ist wichtig, ein schwarzes Huhn. Wer von euch hat ein schwarzes Huhn? Okay. Genau. Dann mache ich morgen eine Umfrage bei Facebook, dann teilen wir uns das, ja? Es braucht ein schwarzes Huhn, was zu Halloween oder Samhain ein weißes Ei legt. Genau. Dieses weiße Ei bringt ihr in den dunkelsten Keller. Es muss unglaublich dunkel sein, kein Licht darf da reinkommen. Und dann haltet ihr dieses Ei in euren Händen und macht euch die lichtesten Gedanken. Und dann schlüpft der gute Geist. Ganz einfach. Die Knechte haben gedacht, ja, kein Problem, das machen wir. Die haben sich also ein weißes Huhn genommen und auf das schwarze Ei gewartet. Genau. Sie mit dem schwarzen Ei gleich in den Turm gegangen, ja, und haben die wüstesten Gedanken gedacht. Und dann kam der berufene Geist. Und der ist da bis heute. Kennt ihr Sebo?
2: Ja.
0: Dann wisst ihr, was da für ein Geist los ist.
4: Ja.
0: Genau. Kommt, ist jemand von der Stadtverwaltung Sebo da? Ich habe da mal recherchiert und da gibt es so ein Schild, vielleicht kennt ihr das, anliegerfrei. Also im Grunde nicht durchfahren, aber anliegerfrei. Kennt ihr solche Schilder? Ich bin ja trotzdem reingefahren. Und dann kam ich ein Strafzettel, 65 Euro, genau. Und da habe ich gesagt, ey ihr Lieben, ich kann das verstehen, dass man da nicht reinfahren darf, aber ich hatte ein Anliegen. Ich habe für ein Buch recherchiert, ich schreibe für eure Gegend. Ihr müsst mich nicht mal bezahlen, ich mache das kostenlos. Da haben die gesagt, interessiert uns nicht, zahlt trotzdem 65 Euro. Da habe ich gesagt, ja, aber lass es doch mal drüber sprechen, ich meine, das ist doch Quatsch, ich hatte doch hier, ich bin doch zu dem gefahren, ich habe doch ein Anliegen gehabt. Da waren es plötzlich 85 Euro. Da habe ich gesagt, okay, ihr lieben Seeburger, wenn ihr so dringend Kohle braucht, dann bezahle ich die 85 Euro. Ich habe 90 Euro gewiesen, habe gesagt, für ein Softeis für die Kollegen. Da habe ich wirklich, ich mache das gerne. Ja. Wenn der Scheiß gebraucht ist, braucht entweder eine Umarmung, ich war aber nicht da, oder Eis. Ja, haben wir mit Eis gelöst. Und dann habe ich bei Facebook einen Aufruf gestartet. Hab, also wer meine Facebook-Seite kennt, der hat sich... Ich erlaube mir manchmal Späßchen. Ich habe jeden meiner Fans gebeten, 1 Cent zu spenden für diese verwahrloste, mittellose Stadtverwaltung. Und ich habe ca. 500-600 Leute gehabt, die 1 Cent gespendet haben, die dann gar nicht zurechnen können. Das hat mir richtig Spaß gemacht. Vielleicht, ja, aber der war schuld. Eine alte Karte, ein ganz, ganz tolles Buch. Zu den Seen, die Mansfelder Seen, das kann man, ist wieder neu veröffentlicht worden. Es gibt also nicht nur Antiquarisch, sondern kann man sich auch kaufen mit der Abbildung der beiden Seen. Warum der See gebaut wurde, ist ja ganz einfach erzählt, oder? Ich meine, da gab es einen Wanderer. Ich habe gesagt, es ein bisschen aus wie du. Ja, schließt mal auf, dass dich alle sehen können. Genau, so sagt er auch. Hat oben noch ein bisschen mehr Haare und der Bart steht. Und dieser Wanderer, es gibt ganz, ganz viele Geschichten von wilden Wanderern, Wotan. Also das ist quasi Wotan in Verkleidung. In der Geschichte, die ich gelesen habe, heißt es Jesus. Aber in den älteren Geschichten, die erzählt wurden, heißt es Wotan, der klopfte bei einer reichen Frau. Und sie kam und sagte, nee, hier braucht kein Bettler zu mir kommen, das ist ja Nonsens. Ich will dich nicht beherbergen. Ging er weiter zu einer armen Frau. Und was hat die arme Frau gemacht, was glaubt ihr? Sie hat ihn aufgenommen, nach bestem Wissen und Gewissen versorgt und hat selber hinter dem Ofen geschlafen. Und daraufhin hat der Mann gesagt, das Erste, was du morgen früh tust, soll gesegnet sein und sich viel hunderttausendfach vermehren. Und sie, die arme Frau, die das gar nicht bemisst, die einfach nur gerne gibt und gar nicht fragte, was es werden soll, die nahm das letzte bisschen Stoff, was sie hatte, und maß das Stoff und fragte, ob sie es verkaufen kann. Aber es wurde hunderttausendfach mehr. Sie hatte so viel Stoff, dass sie für ihr Leben ausgesucht hatte. Als das die Reiche hörte, rannte sie dem Mann hinterher und sagte: Du darfst doch bei mir schlafen. Komm, ich gebe dir auch ein Weinchen aus. Was weißt du? Ja? Und der Wanderer kam zurück, schlief bei ihr und sie ließ es an nichts mangeln. Und am anderen Morgen sagte sie: Das Erste, was du tust, soll viel hunderttausendfach belohnt sein. Und ich dachte: Was mache ich? Was sollst du machen? Sie zählt Geld. Ich will Geld zählen, aber wo soll ich denn das viele Geld hin tun? Da war nur ein Fass mit Laubenwasser, da werde ich mein Geld reintun, und kippte das Salzwasser aus. Und es lief, und daraus ward der Salzwasser. Erst wenn sie ihren Fehler einsah, oder einsehen würde, heißt es, dann würde der salzige See verschwinden und wieder urbares Land werden. Und ihr wisst es, der salzige See ist weg. Ja? Liegt natürlich nicht am Tiefbau, dem Abrufen, ganz bestimmt nicht. Ja? Ich hoffe einfach, dass ihr den Fehler einseht. Der Teufel hat ja eine Brücke gebaut, der hat viele Teufelszahlen. Wer hat mal da Zeit? Gibt viele Teufelszahlen, was haben wir hier?
2: Vollzeller.
0: Super Vollzeller. Wisst ihr, wie lange ich gesucht habe, um das zu finden? Wisst ihr, wie viele Menschen mir den Weg sagen konnten? Kein Sau. Also glaubt nicht, dass ihr eine Wetterbeschilderung habt. Also mal ganz ehrlich, wenn vielleicht nach diesem Abend die Idee entspringen sollte, ey, könnten wir nicht eigentlich einen Sagenpfad hier machen? Wir haben so viele Sagen in Eisleben. Könnten wir nicht eine Wanderbeschilderung hier? Ey, wir könnten richtig tolle Sagenpfade für unsere Kinder und für die inneren Kinder aufbauen, wenn sich jemand darum kümmern würde. Es ist gigantisch, was für Schätze wir haben. Hier soll ein Schatz verborgen liegen, der sofort verschwindet, wenn man beim Schatzheben ein Wort sagt. Und auf dem Schatz sitzt kein geringerer, ich habe ihn mitgebracht, ja, als der Teufel mich selbst.
1: Alte Maske, Teufelmaske. Auf.
0: Du kannst dem sagen, aber ich muss aber gerne erzählen, meine Frau, die kann es schon nicht mehr hören. Ja. Aber ist ja egal. Als ich die neu hatte, die Maske, da wollte ich unbedingt meinem Weib zeigen. Ach, sie hat schon geschlafen. Aber ich habe mir gedacht, das ist egal, ich freue mich trotzdem. Also bin ich ins Schlafzimmer gegangen und habe sie liebevoll angerüttelt. Und sie schlug ihr die himmelblauen Augen auf und sagt:
4: Was ist los?
0: Habe ich meine Maske abgenommen? Und dann aber da auch eine Hexe zur Frau, ja? Genau. Besonders spannend und auch keine Ausschilderung, keine Sau kennt, ist die Teufelskanzel. Das hier ist der Steinbruch, das ist die Kanzel. Nee? Ja? Oder nicht? Genau. Ihr Lieben, ich hätte vorhin mal gesagt, wenn es von einem Platz viele Sagen gibt, dann war der Platz wichtig. Es gibt um die Teufelskanzel und den Hausberg gibt es mindestens 3 bis 4 Klosteranlagen oder gab es da. Überall da, wo Klosteranlagen im 10. bis 12. Jahrhundert gebaut worden sind, gab es alte vorchristliche Kultplätze, die überbaut worden sind. Das heißt, die Teufelskanzel ist höchstwahrscheinlich der Kraftplatz, von dem ich vorhin erzählt habe. Es gibt unzählige Geschichten. Also in dem Buch habe ich bestimmt 20 drin. Seltsame Wahrnehmungen, Menschen, die im Kreis gehen, die in der Geisterstunde eine Stunde stehen müssen, wie gebannt. Also geht da mal hin und dann tut ihr euch mal einen Gefallen. Ihr geht da mal mit Schlafsack und Isomatte. Bleibt da mal die Nacht. Habt ihr eine Idee, was da passiert? Ja, ich meine, Wildschweine kommen da, ist keine Frage. Ja, Wildschweine gibt es. Aus Wildschweinen macht ihr euch gar nichts. Wir schlafen regelmäßig draußen in der Nacht und die Wildschweine, die kommen da bis auf den Meter ran. Und dann sagt er, auf der Karsten, auf den habe ich keinen Bock. Die gehen von alleine wieder. Wenn Wildschweine kommen, braucht ihr nur die 3 Verhütungsmittel gegen Wildschweine. Die 3 Verhütungsmittel werdet ihr nie auf Wildschweine stoßen. Das erste ist stehen bleiben. Nicht drauf zugehen, nicht wegrennen, stehen bleiben. Das zweite wird vollkommen unterschätzt, ist aber wichtig, atmen. ihr lacht jetzt gerade, ja?
4: Gerade im Stress ist das ja auch
0: die
4: wichtig.
0: Die meisten vergessen atmen. Und das dritte ist ein altes deutsches Volkslied anstimmen. Ich empfehle Helene Fischer, atemlos euch nach. Das ist nicht mal Quatsch. Warum sollte man singen?
3: Die Angst,
0: damit die Angst, Angst haben, ja. Das ist ja nur für die Stimme.
5: Die eigene Angst nimmt das.
0: Genau, ja. Super. Wenn ihr singt, entspannt ihr euch. Also außer ihr singt Heavy Metal, dann bin ich mir nicht sicher. Und das Beste ist, wenn ihr singt, hören euch die Wildschweine. Die glauben, ja, Mike, ja. Die glauben, dass wir stärker sind. Bitte bringt ihnen nicht das Gegenteil bei. Habt ihr euch schon mal angeguckt, was die für eine Kauleistung haben mit Ober- und Unterkiefer? Die beißen sich ganz elegant durch so einen Oberschenkel. Ganz elegant. Legt euch nicht mit den Viechern an. Stehen bleiben, atmen, singen. Und hier ist jeder ganz klar im Vorteil, der eine multiple Persönlichkeitsstörung hat. Wenn ihr die ganze Zeit im Wald mit euch selber redet, wie geht's mir? Mir geht's gut. Und hier, ja. Dann seid ihr so laut, dass die Wildschweine die Flucht ergreifen. Ja? Ich bin da durch das Tal und mir ist eine Sache passiert, die ist mir schon lange nicht mehr passiert. Ich hatte richtig Schiss. Der Weg war so eng, da hätten überall im Unterholz Wildschweine sein können. Ich habe wirklich angefangen zu singen. Diese Plätze aber, die uns Angst machen, die können diese Angst transformieren. Das heißt, diese Idee, schlaf da oben, die meine ich vollkommen absichtlich. Wenn ihr dort Angst habt und euch dahin legt und die Angst einfach aushaltet, verrat euch ein Geheimnis. Früh morgen seid ihr immer noch am Leben.
3: Ja.
0: Aber eure Angst ist nicht mehr da. Das heißt, die Angst, die wird abgebaut, wenn ihr euch mit eurer Angst auseinandersetzt. Und das ist ein Platz, die Teufelskanzel, wenn ihr diese Sagen dechiffriert, wo ihr euch mit eurer eigenen Angst befrieden könnt. Ganz toller Platz. Gibt viele Sagen da von Frau Holle. Frau Holle ist ein alter Name der Hertha. Und es könnte sein, dass das Kloster Helfta abgeleitet ist von dem Namen Hertha. Also quasi benannt nach einer uralten germanischen Göttin, der Mutter Erde schlechthin. Also übrigens, aus Frau Holle haben die Christen Hölle gemacht. Also das christliche Wort Hölle ist Frau Holle und Frau Holle ist die germanische Totengöttin Hel. Ja? Nur mal ganz kurz als mythologische Überleitung. Wir haben hier oben, vielleicht kennt ihr das, den Steinberg bei Erdeborn. Das hat mir einer von euch zugeschickt, das Bild. Ich bin sehr, sehr dankbar. Kennt ihr die Geschichte von dem Erdeborn? Ist doch Schäfer. Mit seiner Schafherde oben auf dem Steinberg. Da kommt so eine alte Muhmenbärcho. Und die Muhme setzt sich neben ihn und schaut ihn so an.
4: Mhm.
6: kann ich was von deinem Brot haben?
4: Gerne.
6: Dann los, wo hast du es denn?
4: Ich habe es leider nicht.
7: Ja, hab ich mir gedacht, erst anbieten und dann nicht haben, ja? Der Schäfer sagte damals, nee, ich muss es mir auch erarbeiten. Aber ich will mich jung waschen, sagt Frau Holle. Ich bin alt und will mich jung waschen. Gib mir doch ein wenig Brot. Danach erfülle ich dir auch einen Wunsch. Nee, wo gibt es denn sowas? Sagt er, erst arbeiten und dann wünschen. Und er tippt sie ihn an und tippt die Schäferhunde an und tippt die Schafe an. Und alle werden zu Stein und stehen da noch bis heute. Und alle denken, was ist das für eine bescheuerte Geschichte? Was haben die geraucht? Das ist ein Sonnenheiligtum. Wenn ihr euch die Steine, die sind leider nicht mehr intakt, aber wenn ihr euch die früher angeguckt hättet, hättet ihr den Sonnenaufgang zur Sommersonnenwende und zur Wintersonnenwende.
8: Ach ja.
7: Das heißt, ihr habt das lichte Jahr und das dunkle Jahr. Helle Zeit, dunkle Zeit. Das heißt, das ist ein altes Sonnenheiligtum da oben. Keine Sau war da oben, keiner erzählt die Geschichte, keiner erklärt uns, um was es da wirklich gibt. Wir haben im Harz uralte Plätze, wo man über Peillinien, das heißt hier den Mittelpunkt steigt und man peilt über die Hunde und dann hat man die Jahresfeste, die uralten. Das sind keine dummen Geschichten. Ihr Lieben, warum opfert ihr heute alle noch dem Tor und der Ostara? Habt ihr schon mal den Tor geopfert? Und der Ostara habt ihr schon mal geopfert? Ihr habt doch schon mal Ostereier versteckt, oder? Ihr Lieben, ganz kurz erklärt, diese Feste damals, die wurden auf Todesstrafe gestellt von der christlichen Elite. Man durfte die alten Feste nicht mehr feiern. Warum Ostereier? Weil ab einem Tag die Hühner wieder anfingen mit Eierlegen. Der Tag der Frühlingstag und Nachtgleiche, das alte Osterfest, da sind die Tage länger hell als die Nächte. Das heißt, ab diesem Tag fangen die Hühner wieder an mit Eierlegen. In der dunklen Zeit legen die kaum, bis gar nicht. Und diese ersten Eier, die wollte man den Göttern bringen. Aber wir dürfen es ja nicht mehr. Mike, wenn wir das tun, dann sind wir unseren Kopf los.
0: Ja, stimmt.
7: Ja, sagt Mike, dann sagen wir es halt keinem. Dann machen wir das halt heimlich, dass wir diese Eier dahin bringen. Dann verstecken wir das Zeug halt. Ab dem Jahr 950 etwa haben wir angefangen, Ostereier zu verstecken, weil wir diese Gottesgaben nicht mehr öffentlich tun durften. Und wisst ihr wo?
0: Da.
7: Auf dem Hausberg und da, das sind uralte Kultplätze, wo die Götter höchstwahrscheinlich beschenkt worden sind mit unseren Gaben. Denn wir haben überlebt. Damals konnte man nicht zu alt gehen oder zu kaufen. Wenn es Frühling war, ihr seht es hier draußen wächst Giersch, draußen wächst der Bärlauch. Wenn man es bis zum März geschafft hat, hatte man überlebt. Warum fastet man damals vor Ostern? Warum fastet man 40 Tage vor Ostern? Die Vorratskammern waren alle. Die Leute hatten echt Hunger. Und da hat man damals gedacht, nee, Hunger fetzt nicht. Warte mal, dann nennen wir es anders. Dann nennen wir es Fasten. Und so kam das Fasten in die Welt. Und diese Plätze waren die alten Dankesplätze, wo wir die Götter beschenkt haben. Und eine der Götter war eben Frau Holle. Menhire, diese alten Steinsetzungen, haben wir überall im Mansfelder Land stehen. Hier zum Beispiel der Heuerstein oder der Feldbergerstein. Die Klöster erzählen viel davon, von dem Überbauen der alten Gottesplätze. Wie sind die hier? Besonders hübsch ist dieser Hügel. Kennt ihr den? Ja, genau. Osterhausen, ein bronzezeitlicher Grabhügel. Hier war ein Galgen drauf. Hier hat man damals die Leute an den Baum aufgeknüpft. Und das Spannende ist, eine tolle Geschichte, es war direkt auf der Landesgrenze. Hier war Sittichenbach, hier war Bornstedt. Und die Sittichenbacher, die wollten einen aufknüpfen. Der hat sich
4: ja... Häng dich rein, meine Süße. Warte, komm mit, meine Süße. So, jetzt waren wir noch beim Italiener lecker essen, bei Fellini. Es war sehr lecker. Und was ja uns auch sehr gut gefallen hat, das hat dir bestimmt auch gut gefallen, dass... das Treffen mit Carsten Kiene. Wie hat dir das gefallen, Angela?
8: Ach, das war einfach wunderbar und so lebendig und...
4: Das war richtig gut erzählt. Der hat mich in den Bann gezogen, ja?
8: Hat mich in den Bann gezogen, sagen und... wie er selber als Therapeut sich so eingebracht hat.
4: Und als Sozialpädagoge, ne?
8: Als Sozialpädagoge und Psychotherapeut.
4: Toll.
8: So spannend.
4: Ja, wir hören ihn und ja auf Radio Mod in den nächsten Monaten auch nochmal mit seinem Heilpflanzenvortrag. Da gehen wir auch rein in der Stadtbücherei.
8: Gehen wir auf alle Fälle rein.
4: Definitiv. Und wie fandst du ihn von der Sprache, von der Stimme her und vom Sprechen?
8: Ach, einfach mitreißend. Man kam gar nicht davon los.
4: Ja, der hat mich und so in Bann gezogen. Da konnte ich einfach nicht aufhören zu schreiben und einfach zuzuhören. Da war ich einfach voll drin. Auch? Ich war wie im Tunnel durch ihn, durch seine Aussagen.
8: Und wie gesagt, wie er gesprochen hat, so ausdrucksstark mitreißend, das war einfach richtig klasse.
4: Ja, definitiv.
8: Man hat eine Menge gelernt.
4: Ja.
8: Auch von, ich sag mal, von dem...
4: Ja.
8: Von der vorchristlichen Zeit.
4: Ja, vor Luther noch, weit vor Luther und dann vorchristlich noch.
8: Und da muss ich auch sagen, dass im Christentum viel, viel falsch gemacht wurde.
4: Das definitiv auch.
8: Dass man die heidnischen Götter und Bräuche, dass da viel, viel Weisheit dahinter steckte.
4: Ja.
8: Und man das Christentum auf den Leuten aufgedrückt hat.
4: Ja.
8: Und wer es halt nicht.
4: Der wurde dann ausgegrenzt, stigmatisiert, ne? Ja, bei Hexen.
8: Bei den Hexen.
4: Ja, Hexen waren ja keine bösartigen Wesen.
8: Nicht wie Gebrüder Grimm.
4: Das waren heilkundige Mädels oder Frauen,
8: genau.
4: die einfach mit Heilkräutern gehandhabt haben.
8: Da ist auch das Konservative, das Rückschrittliche wieder eingetreten.
4: Ja.
8: Was vorher in der Antike nicht
4: das war,
8: so war.
4: Das war ja sehr fortschrittlich, die Antike,
8: sehr
4: ne?
8: Sehr fortschrittlich. Man hatte Wasser, Rohrleih, richtig tolle.
4: Gepflegte Hygiene.
8: Hygiene und das ist mit dem Christentum und mit dem späten Mittelalter alles dann wieder. Rückschrittlich gegangen.
4: Ja, definitiv. Also, und mir.
8: Das Christentum hat viel Leid über die Menschheit gebracht.
4: Ja, muss man auch sagen. Die Griechen haben ja die Demokratie erfunden, hast du ja gesagt.
8: Die Demokratie erfunden.
4: Dass jeder bestimmen darf, was geht, ja?
8: Genau. Die Griechen wurden versklavt.
4: Ja. Die haben eigentlich immer eins auf die Mütze bekommen, ja?
8: Genau, immer eins auf die Mütze bekommen. Und ja.
4: Ja.
8: Die griechische Mythologie ist natürlich richtig klasse, jetzt schweifen wir schon wieder ab.
4: Ja, aber was kommen wir nochmal zurück, Angela? Was fasziniert dich an Sagen? Warum liest du gerne Sagen?
8: Ja, das ist einfach so...
4: Ist eine Erzählform, die sehr interessant ist, ja?
8: Die sehr interessant ist und...
4: Warum?
8: Ja, warum? Weil die sehr viel Weisheit hervorbringt und sehr viel
4: Realität, Lebensweisheiten. Lebensweisheiten,
8: und,
4: ja?
8: Ja, das ist einfach... Und spannend.
4: Ja.
8: Und man kann richtig viel draus lernen, auch für die heutige Zeit, für das heutige Leben, wie man sich verhält, wie man Angst abbaut.
4: Ja, da kann man heute was lernen daraus, ja?
8: Genau.
4: Dass Angst lähmt und dass Angst auch empfindlich macht, ja?
8: In der Sage, wo der Mann eben sagt, es brennt und dann selber...
4: Ja, Stadtbrand, ne?
8: Und die Öl
4: gestolpert und in Panik dann alles...
8: In Panik alles verbrennt.
4: Ja.
8: Dabei war es die Nachbarin, die gewaschen hat.
4: Oh, eigentlich traurig, ja?
8: Ja, also...
4: Eigentlich seltsam, ja? Dass man sich oft selbst Angst und Stress macht, ja?
8: Genau.
4: Ja, definitiv. Da lernen wir auch was davon.
8: Wie man mit Angst umgehen soll.
4: Ja, mir hat es auch gefallen, dass der Herr auch Psychotherapeut ist, also dass der Carsten Kiene in der Psychotherapie tätig ist und dass er
8: richtig
4: Sozialpädagoge ist. Also sehr interessant. Er hat dieses Wissen auch mit eingebracht.
8: Genau.
4: Mit der selbsterfüllenden Prophezeiung, wo ich gewusst habe, Martin Seligmann.
8: Genau.
4: Das ist nämlich das, wenn man an was glaubt, dann wird das auch kommen.
8: Ja.
4: Das ist ja das, was man sieht, sowohl im Positiven als auch im Negativen.
8: Ja.
4: Glauben wir an das Positive, kommt auch das Positive. Kennst du das?
8: Ja, das... habe ich heute wieder gelernt, dass man wirklich sich der Angst stellen muss und nicht die Angst haben sollte, wie ich falsch damit um.
4: Ja.
8: Dass ich nicht immer so eine Angst haben sollte, was kommt und was...
4: Dass man einfach in dem Moment gehen soll, handlungsfähig bleiben sollte,
8: genau. Und immer an das Gute glauben soll.
4: Ja.
8: Und einfach keine Angst haben soll.
4: Die Angst schon haben soll, aber halt bewältigen soll, aktiv im Handeln bleiben,
8: sich
4: nicht von ihr unterkriegen lassen, ne? Sich nicht von ihr leben lassen. Angstfreiheit ist nicht das Ziel, das kenne ich aus der Therapie, sondern Angstkonfrontation, im Handeln bleiben und die Angst als kreative, produktive Kraft nutzen.
8: Ja.
4: Wie findest du das, Angela?
8: Ja, das ist natürlich toll und ich versuche da, das wie sage ich, also das zu bewältigen, dass ich eben die Angst so nehme,
4: als wie sie Angst, ist, ja.
8: Und sie nicht über mich herrschen
4: als kreative Kraft, ja?
8: Genau.
4: Und mich hat auch beeindruckt an dem Vortrag, dass der Carsten Kiene das nicht macht, um Geld heranzubringen, also viel zu verdienen an den Büchern, sondern der Akt, die Handlung zählt. Dass er zum Beispiel sagt, wenn einer sich daran erinnert, am Touristendenkmal, dass es da eine Sage gegeben hat, dann hat sich seine Arbeit schon gelohnt. Genau wie bei mir mit den Mobbingbüchern. Wenn ich ein Kind helfen konnte, Mobbing zu bewältigen, hat sich meine schreibende Tätigkeit schon gelohnt. So, was sagst du dazu? Ja. Das ist ja bei Carsten Kiene ja auch so.
8: Genau.
4: Ja.
8: Und ich denke mal, die Frau ist auch mit ihm immer. Und,
4: ja, die ist auch voll dabei. Die habe ich ja gesehen.
8: Dabei und bin ich auch bei dir.
4: Ja, und gemeinsam sind wir stark.
8: Genau.
4: Was lernen wir daraus? Das Miteinander ist wichtig, oder?
8: Das Miteinander und eben das positive Denken und füreinander Dasein auch.
4: Ja.
8: Wie man jetzt wieder erlebt, hier beim Italiener.
4: Und hier ist auch wieder ein Miteinandergefühl. Jugendliche, die mit Fahrrädern hin und her fahren. Ah. Das ist auch eine Form von Miteinander, die man nicht weiß. Das bauen wir jetzt mit ein. Ja, machen wir jetzt ganz spontan. Was sagst du dazu? Wie wichtig ist das Miteinander für dich? Gemeinsam statt einsam. Gemeinsam das zusammen stark sein,
8: ganz
4: oder?
8: Wichtig, das Miteinander.
4: Weil das nur so können wir unsere Stärken optimal nutzen, oder?
8: Genau.
4: Und Angela.
8: Wir haben es ja jetzt wieder gesehen. Wir haben nichts weiter gemacht, nur...
4: Ja.
8: Du erzählst, du hast deine...
4: Mangas, wir haben rumgenördet, was zeichnen, Buchmesse und schon hat er uns Creme Brûlée gespendet. Genau. Ne? Hier sind die Jungs vom Späti, das nehmen wir mit. Sehr schön, die Jungs vom Späti, sehr schön, grüßt euch.
9: Hallo.
4: Ich mache gerade ein Interview mit Angela hier über unsere Lesung, die wir gerade besucht haben. Ich wünsche euch ein schönes Wochenende. Super, Jan, hau rein, mein Herr.
10: Ich freue mich, dich zu sehen.
4: Hey, freue mich auch, dich zu sehen. Wie wichtig ist das Miteinander für dich, mein Freund?
10: 100%, sehr, sehr wichtig.
4: Warum?
10: Damit wir alle miteinander klarkommen. Ich meine, wir leben ja alle hier, wir müssen ja einander klarkommen.
4: Eine Welt, eine Vision, ja?
10: So schaut's aus.
4: Gemeinsam sind wir stark, oder?
10: 100%, wir sind ja alles Menschen.
4: Ja, genau.
10: So schaut's aus.
4: Ich freue mich einfach, euch zu sehen.
10: Ich freue mich auch, euch beide zu sehen. Ich habe euch gerne.
4: Ja, top. Dann nehmen wir mit auf die Sendung für Carsten Kiene. Wir haben nämlich berichtet von der Lesung von den Sagen aus dem Mansfelder Land. Haben wir besucht. Hey.
8: Au.
4: Ein Hub.
11: Ich mit der anderen, Digga, mit Greta Achtenberg.
4: Ja, gut, jetzt gehen wir mal weiter und dann wünsche ich euch noch ein schönes Wochenende. Ne? Super. Top. Danke, schönen Tag euch. Ne? So, haben wir ihn noch aufs Mikro genommen, fandst du es?
8: Gerade geraucht, ja.
4: Und das ist gerade, das riechst du wieder, ja?
8: Ja.
4: Das riechst du wieder, ja, Angela?
8: Das riech ich.
4: Ja, da sind deine Sinne voll im Empfang. Wie wichtig ist es denn, gerade in der Gegenwart zu sein? Nicht später, nicht früher, nicht später, sondern jetzt. Wie jetzt die Jugendlichen, die ja mit dem Fahrrad rumfahren, dass sie einfach das Jetzt leben. Wie wichtig ist das, Angela? Ja, da sind ganz viele Community, ganz viele Leute. Am Späti, das ist ein sozialer Treffpunkt für Jugendliche. Ja, jetzt hupen sie noch. Ja, hast die Wunken, sehr schön. Ja, und Angela, der Moment zählt ja. Also nicht früher, nicht später, sondern jetzt, oder? Was sagst du dazu?
8: Ja, so ist es. Und wir sind einfach froh, dass wir...
4: Dass wir einfach das Leben schön haben, dass wir es schön haben, ne?
8: Dass wir den Leuten immer freundlich gegenübertreten.
4: Ja, für mich ist Freundlichkeit einfach so wichtig. Mir hat mein Therapeut immer gesagt, das trage ich auch weiter. Er hat immer gesagt, behandle andere Menschen so, wie du selbst auch behandelt werden möchtest. Nur die wenigsten kennen das auch. Das ist so traurig. Wir haben es ja gerade auch beim Italiener gemerkt. Genau. Wir haben ja gerade wieder schön beim Italiener gegessen und die waren wieder so total freundlich, ganz nett und richtig schön. Da habe ich mich einfach richtig gefühlt. Wie wichtig ist das, sich richtig zu fühlen, Angela?
8: Ja, einfach richtig zu fühlen, sich richtig zu fühlen, dass man das macht, was man macht, dass das gut ist.
4: Ja.
8: Und dass man den Menschen, dem Gegenüber auch freundlich gegenüber
4: und dass man einfach offen neugierig aufeinander ist. Das ist so mein.
8: Nicht schwer, das ist ganz leicht.
4: Was können wir von Carsten Kiene sein Werk lernen? Alles.
8: Ja, wie gesagt, diese Lebensweisheiten.
4: Auch das Kleine zu schätzen, ja?
8: Das Kleine.
4: Auch die kleinen Orte haben ihre Sagen, ja? Die bringt er auch raus.
8: Diese kleinen Kraftorte.
4: Und was mich auch, die kleinen Kraftorte, genau, was mich auch beeindruckt hat an der Lesung, einfach mal in die Natur rausgehen, wie habe ich so schön gesagt, in der Zimt-Zeitschrift habe ich es gelesen, oh, in der freien Natur pfeift der Kopf leiser. Was sagst du dazu, zu diesem Spruch?
8: Das ist natürlich klasse.
4: Das hat ja auch Carsten Kiene gesagt. Einfach mal schön raus und mit der Isomatte raus im Wald hinlegen und schlafen.
8: Ja.
4: Was sagst du dazu, als so eine andere Erfahrung?
8: Sich trauen und...
4: Ja.
8: Wenn eben Tiere kommen, dann...
4: Dann Angst. Die Angst besiegen, indem man sie annimmt und indem man singt.
8: Das heißt dann auch das Singen.
4: Singen, ja. Singen befreit Atmung und groß machen und Schallereignis. Und
8: weil ich denke mal, die Tiere hören das
4: bestimmt
8: sehr laut.
4: Ja, oder andere Frequenzen.
8: Oder andere Frequenzen dann.
4: Ja.
8: Und dann...
4: Zum Beispiel groß machen und er hat auch gesagt, atmen. Wie wichtig ist atmen? Wie wichtig ist atmen? Schön, wir atmen oft zu flach, wenn wir Stress haben. Ne? Ja. Das kennst du, ja?
8: Das kenne ich.
4: Kenne ich auch und da unterbreche ich mich auch immer mit Atemübungen, um halt einfach mal durchzuatmen.
8: Genau.
4: Letztes Jahr bei der Buchmesse habe ich den psychologischen Seufzer kennengelernt. Den mache ich immer ganz gerne, wenn ich, dieses Durchatmen, und dann so. So mache ich auch immer bei der Walking-Runde. Ja. Wenn ich mich dann versuche zu lösen, nach der Arbeit 3 Stunden geballert, auf hoher Drehzahl gelaufen bei Colette und dann die Walking-Runde. Ich setze mir die Kopfhörer auf, laufe die ersten Schritte, atme schön tief durch und seufze einfach mal schön raus. Auch wenn es albern aussieht, aber mir hilft das.
8: Genau.
4: Was sagst du denn dazu?
8: Es sieht nicht albern aus, die Leute sind wahrscheinlich verkehrt.
4: Ja.
8: Die dann gucken und denken, was ist denn besser?
4: Ja.
8: Aber es ist einfach gut, es ist gesund.
4: Es hilft.
8: Und es macht den Kopf
4: Frei.
8: Ja.
4: Das freut mich auch mit Carsten Kiener, da die die Bücher zu kennenzulernen. Wie wichtig ist es denn zu schreiben?
8: Ja.
4: Wie wichtig ist es denn zu schreiben, selber auch seine Gedanken zu Papier zu bringen, dass man einfach sein Ding macht, ja?
8: Weil Schreiben macht bestimmt frei.
4: Ja, mir tut's gut. Für mich ist es Therapie.
8: Genau. Und
4: ja
8: ich mach's auch gerne.
4: Ja. Wir haben auch nebenbei unseren Spaß dabei, Angela, ja?
8: Genau.
4: Und was
8: das ist einfach,
4: was
8: das
4: nimmt,
8: ist schön.
4: Was ist deine Takeaway-Message aus dieser Lesung von Carsten Kiener? Was nimmst du für dein Leben mit?
8: Sich nicht so viel Gedanken zu machen.
4: Ja.
8: Die Angst bewältigen.
4: Ja. Annehmen.
8: Und es einfach so nehmen, wie es ist. Und einfach interessiert zu bleiben.
4: Offen, neugierig, wie ich immer
8: offen,
4: bin. Ja.
8: Was man sehr viel lernen kann, auch dass in unserer Region auch so viel Geheimnisvolles noch ist.
4: Es ist nicht alles schlecht, oder?
8: Genau.
4: Es ist nicht alles schlecht in unserer Region, oder?
8: Man muss nicht immer in die Ferne schweifen.
4: Es gibt auch das Gute liegt so nah, sagt ein alter Spruch.
8: Das ist Dauer von Goethe.
4: Ach, okay, das hätte ich nicht gewusst.
8: In die Ferne schweifen, das Gute liegt so nah.
4: Oh, Angela, du bist so.
8: Das ist Dauer von Johann Wolfgang von Goethe.
4: Angela, ich hätte jetzt nicht gewusst.
8: Na, ich meine, es ist es.
4: Sehr schön, danke. Danke für die Info.
8: Mensch, verbessere mich, wenn es dann nicht so ist. Aber
4: ich glaube dir. Ich glaube dir, meine Süße.
8: Danke.
4: Wie wichtig ist es auch, an andere Menschen zu glauben?
8: Ja, das ist ganz wichtig. Und
4: dass der Glaube auch natürlich die Wege öffnet. Das kann negativ funktionieren, indem der selbsterfüllende Prophezeiung.
8: Ja.
4: Indem wir ans Schlimme glauben, wird das Schlimme auch eintreten. Oder wir glauben an das Gute und wir lernen einfach das Gute draus. Okay,
8: na.
4: Ja.
8: So ist es. Genau.
4: Super.
8: Rundum toller Abend.
4: Ja, ein schöner Abend, Angela. Das freut mich mit dir.
8: Mit viel Interesse.
4: Jetzt sind wir gleich am Studio, merkst du schon?
8: Lebensweisheit.
4: Ja, mit viel interessanter Literatur. Das waren jetzt die Sendungen zur Lesung Sagenhaftes Eisleben mit Carsten Kiener bei Radio Umut. Das waren 2 Sendungen, also 4 Stunden haben wir jetzt gesendet.
8: Wunderbar.
4: Richtig schön, das ist wieder richtig schön mit Radio Umut. Und die Lesung mit den Heilpflanzen, die ziehen wir uns auch noch bei Radio Umut rein. Die kommt Ende April, nehmen wir die auf. Die wird dann bestimmt im Juni dann auch laufen im Radio, ne, Angela?
8: Genau.
4: Das machen wir auch, definitiv, das ist schon gesetzt als Thema.
8: Ja.
4: Ich freue mich auch schon mit dir zur Buchmesse. Jetzt sind wir zu Hause und aus Eisleben berichten hier Matthias und
8: Angela mit viel Freude und richtig viel Lebensweisheit im Kopf.
4: Ja, natürlich, das ist schön. Und mit Radio Umut im Ohr.
8: Genau.
4: Was sagst du? Mit Radio Umut im Ohr.
8: Radio Umut.
4: Super, ab geht's, ja? Sehr schön. Also, alles klar. Bis zum nächsten Mal. Wir hören uns.
8: Genau.
4: Matthias und
8: Angela.

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1: 22 Uhr.
2: Das Harz-Börde-Wetter.
3: Die Wolken bleiben jeweils im Himmel, der Regen kommt auch zurück. Die Temperaturen kommen auf 12 Grad. Zum Mittwoch wird es keine Veränderung geben. Die Temperaturen sinken aber auf 11 Grad. Der weitere Trend. Es bleibt bewölkt und regnerisch, aber die Sonne kommt am Wochenende wieder. Einen schönen Feierabend noch wünscht Ihnen Feline Steibel.
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1: 23 Uhr.
2: Das Harz-Bördewetter.
3: Die Wolken bleiben jeweils im Himmel. Der Regen kommt auch zurück. Die Temperaturen kommen auf 12 Grad. Zum Mittwoch wird es keine Veränderung geben. Die Temperaturen sinken aber auf 11 Grad. Der weitere Trend. Es bleibt bewölkt und regnerisch, aber die Sonne kommt am Wochenende wieder. Einen schönen Feierabend noch wünscht Ihnen Feline Steibel.
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3: Das Harz-Börde-Wetter.
4: Die Wolken bleiben im Himmel, der Regen kommt auch wieder. Die Temperaturen bleiben bei 11 Grad. Der weitere Trend. Es bleibt regnerisch und bewölkt, aber zum Wochenende kommt die Sonne wieder. Einen schönen Morgen noch wünscht Ihnen Felina Steibel.
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1: Die Margaretenkirche in Aschersleben. Im Westen der Stadt Aschersleben, auf einer kleinen Anhöhe, liegt die alte Margaretenkirche. Sie beherrscht das kleine Gebiet der sogenannten Neustadt. Schon frühzeitig stand hier ein einfaches, schlichtes Holzkirchlein. Es wurde entweder abgebrochen oder fiel in sich zusammen, um dann einer kleinen, steinernen Kirche Platz zu machen. Diese wurde vermutlich um 1100 erbaut. Als Zeuge dieser Zeit steht noch der alte, aus Bruchsteinen bestehende Altar bis heute in diesem Gotteshaus. Zum ersten Male urkundlich erwähnt wurde die Margaretenkirche im Jahre 1303. Die Kirche ist einschiffig, der Grundriss unregelmäßig. Der Chorschluss ist gerade. Das Kirchenschiff wurde an einem an der Nordwestseite stehenden Turm angebaut. Außen wie innen zeichnet sich die Kirche durch eine auffallende Schlichtheit aus. An der Südwand befindet sich eine mit der Jahreszahl 1567 datierte Sonnenuhr. Trotz erheblicher Zerstörungen durch Brände und Kriege in vergangenen Jahrhunderten wurde die Kirche nach umfangreichen Instandsetzungen im Jahre 1586 geweiht. Sie ist im Wesentlichen auch bis heute noch so erhalten geblieben. Die Kirche hat drei Stahlglocken. Man nennt sie die Hoffnungsglocke, die Glaubensglocke und die Gebetsglocke. Zusammen mit der Kapelle St. Gotthardi wird die Kirche als Patronatskapelle des vor der Stadt liegenden Nonnenklosters bezeichnet. Die Vermutung liegt aber nahe, dass sie zuerst einen anderen Namen trug und erst später nach der heiligen St. Margarete umgenannt wurde. Es steht nicht genau fest, wie es zu dieser Benennung kam. Vermutlich hat sich der Name St. Margareten erst so richtig eingebürgert unter der Äbtissin Margareta, die nach 1350 im hiesigen Nonnenkloster als Domina regierte. Diese hatte das Recht, eine Summe Geld jährlich zu vergeben, das einen dem Rat und der Bürgerschaft in der Stephanikirche gehörenden Altar zuerteilt war. Sie musste dabei nur berücksichtigen, dass die Verleihung der Stadt und Pfarre nicht nachteilig oder hinderlich an ihrem Gottesdienst sei. Wie der alte Chronist Abel berichtete, wurden dann diese Funde mit Vorwissen aller Ratsherren dem Pastor in der Neustadt zugestanden. Die Möglichkeit eines Pfarramtes in der Neustadt war also der Äbtissin Margareta zu verdanken. Vielleicht hat das die Namensgebung beeinflusst. Eine Besichtigung der Margaretenkirche sollten Sie sich bei einem Besuch unserer Stadt oder zum Tag des offenen Denkmals nicht entgehen lassen. Ursula Stark, Radio HBW.

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1: Das ehemalige Benediktinerkloster in Ilsenburg. Folgt man der Straße der Romanik im Land, gelangt man auch unweigerlich zum ehemaligen Benediktinerkloster St. Peter und Paul in dem Ort am Fuße des Brockens. Das ehemalige Kloster ist nämlich eine Station der Straße der Romanik. Die in großen Teilen noch erhaltene Klosteranlage stammt aus der Zeit des 11. und 12. Jahrhunderts. Eigentümer der Klosterkirche ist seit dem Jahr 1974 die Stadt Ilsenburg, die den sakralen Bau aufwendig restaurieren ließ. Die Reste der Klausurgebäude gehören seit dem Jahr 2000 der Stiftung Kloster Ilsenburg. Das Kloster steht auf dem Gelände einer ursprünglichen Burganlage. Allerdings, wer der Bauherr der Burg war und das genaue Baujahr, ist wie bei den meisten der mittelalterlichen Burgen im Harz nicht bekannt. Geschichtlich erstmals erwähnt wurde die Burganlage 995 als Elisinerburg. Sie war eine Reichsburg, auf der sich Kaiser Otto III. Bei einem seiner Jagdausflüge im Harz aufhielt. Eine von vielen Burgen, wie sie die Ottonen damals rund um den Harz besessen hatten. Aber bereits 3 Jahre später, also 998, bekam Bischof Arnulf von Halberstadt die Ilsenburg zum Zweck einer Klostergründung von Otto III. Übereignet. So entstand dann die Benediktinerabtei Ilsenburg. Zur Wahrung der kaiserlichen Belange wurde weiter oberhalb im Ilsetal vorsorglich noch eine Ersatzburg auf dem Ilsestein errichtet. Vergeblich. Schon kurze Zeit nach der Klostergründung kam es zu Spannungen zwischen kirchlicher und weltlicher Macht, die schon während des Sachsenkrieges von Heinrich IV. Zerstörungen auf dem Ilsestein nach sich zogen. Der Bau wurde dann 1107 endgültig zerstört. Erst danach zog Ruhe ein. Von den Bauten der weltlichen Burg ist nichts mehr erhalten geblieben. Die Burgreste wurden in das Kloster integriert. Zu erkennen sind davon nur noch die Graben- und Wallreste. Aber auch die einst bedeutsamen romanischen Klosterbauten sind nur noch in Teilen vorhanden. Aber der äußere Eindruck täuscht. Die Innenräume bergen viele architektonische Überraschungen, von denen die von Säulen getragenen Gewölbe und ein reich verzierter romanischer Gipsfußboden in der Klosterkirche Erwähnung finden sollen. Nach der Reformation wurde das Kloster aufgegeben und gelangte 1572 in den Besitz der Grafen von Stolberg-Wernigerode, die es seit 609 zu einem gräflichen Wohnsitz machten. Dazu wurden umfangreiche Um- und Ausbauarbeiten ausgeführt. Noch 1862 ließ Graf Botho von Stolberg-Wernigerode zahlreiche Restaurierungen ausführen, die den romanischen Zustand wiederherstellen sollten. 1929 verpachtete Fürst Christian Ernst das Kloster für 30 Jahre an die Evangelische Landeskirche Berlin, die dort dann ein Schulungszentrum betrieb. Das Kloster wurde nach dem Zweiten Weltkrieg in DDR-Eigentum überführt, eine klassische Enteignung der Grafen von Stolberg-Wernigerode. Es verfiel zusehends, bis 1974 die Gemeinde Ilsenburg die Klosterkirche kaufte und mit ersten Sicherungsarbeiten begann. Gleichzeitig eröffnete das Ministerium für Land- und Nahrungsgüterwirtschaft in einem Schlossflügel ein Erholungsheim. Nach der Wiedervereinigung setzte der Verfall erneut ein. Im Jahr 2000 gründete Fürstin Maria zu Stolberg-Wernigerode die Stiftung Kloster Ilsenburg als erste private Stiftung für ein Kulturdenkmal in Sachsen-Anhalt. Zweck der Stiftung ist die Sanierung von Kloster und Klosteranlage und eine Öffnung für die Öffentlichkeit. Inzwischen stellt die Klostersanierung eines der Schwerpunktobjekte der Deutschen Stiftung Denkmalpflege dar und wird von ihr fachmännisch begleitet sowie auch finanziell gefördert. Wer sich traut, kann sich inzwischen dort auch trauen lassen. Etwas für Romantiker unter den Heiratswütigen. Die Räume, aber nicht die Kirche, können auch für die Hochzeitsfeier gemietet werden. Unabhängig davon können Sie sich ja die Klosteranlage in Ilsenburg mal als Ausflugsort in Ihrem Kalender vormerken. Das war ein Bericht über das ehemalige Benediktinerkloster in Ilsenburg vorgestellt von Gerda Karl für Radio HBW.

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1: Am Hangelsberg in Aschersleben. Ortsstraßen haben in Deutschland meist Namen, die an Kreuzungen durch Schilder angezeigt werden. In der Regel kommt in jedem Ort jeder Straßenname nur einmal vor, sodass die Straßen durch Nennung von Ort und Namen eindeutig zu identifizieren sind. Die Namensgebung einer Straße orientiert sich oftmals an Flurstücksbezeichnungen oder Richtungshinweisen. Mitunter lassen sich aus der Namensgebung aber auch historische Hintergründe ableiten. So auch beim Hangelsberg in Aschersleben. Mit dem Kauf des Schultheißenamtes erwarb die Stadt Aschersleben auch das Recht, Todesstrafen zu verhängen und zu vollstrecken. Vollstreckt wurde das Urteil vorrangig durch Erhängen am Galgen. Einer dieser Galgen befand sich am Hangelsberg. Erhängt wurde unter anderem, wer wegen schweren Diebstahls verurteilt wurde. Einen schweren Diebstahl beging man, wenn der Wert des Diebesgutes mehr als 5 Gulden betragen hat. Um 1700 besaß ein Gulden etwa die Kaufkraft, die heute 40 bis 50 Euro entsprechen würde. Die Hinrichtungsstätte am Hangelsberg war bis 1511 in Betrieb. Dieser Weg war einst ein normaler Feldweg zwischen der Froser Straße und der Heumer Straße. Es entstanden in den 20er und 30er Jahren des 20. Jahrhunderts dort Kleingartenanlagen, sogenannte Schrebergärten. Nach 1945 waren dort auch Behelfsheime für Umsiedler errichtet worden. Inzwischen sind dort zahlreiche Eigenheime gebaut worden. Sie hörten einen Bericht über die Entstehung von Straßennamen und ihre Bedeutung. Heute über den Hangelsberg in Aschersleben für Radio HBB, gesprochen von Jörg Buschmann.

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0: Das Harz-Bördewetter.
1: Die Wolken bleiben im Himmel, der Regen kommt auch wieder, die Temperaturen bleiben bei 11 Grad. Der weitere Trend: Es bleibt regnerisch und bewölkt, aber zum Wochenende kommt die Sonne wieder. Einen schönen Morgen noch wünscht Ihnen Felina Steibel.
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1: Der Dom St. Marien in Havelberg. Der Havelberger Domkomplex erhebt sich weithin sichtbar auf einer eiszeitlichen Anhöhe über der Havel, unweit von der Mündung in die Elbe. Die Anfänge des Kirchenbaus fallen wohl schon in die Zeit nach 946 bis 48. Der romanische Bruchsteinkern des Doms bietet eine Vielzahl an Besonderheiten. Auffällig ist das schmalrechteckige, reduzierte Westwerk. Zwischen 1279 und 1330 erfolgte nach einem großen Brand der gotische Umbau des Langhauses. Die Stiftsgebäude liegen an der Südseite des Doms. Der Ostflügel und der Südflügel entstanden im 12. Jahrhundert. Sie gehören zu den ältesten Ziegelbauten östlich der Elbe. Nach 1250 schloss sich die Klosteranlage durch die Errichtung des Westflügels mit dem Kreuzgang. Den Domkomplex umgibt der historische Dombezirk, bebaut mit zahlreichen weiteren Stiftsgebäuden aus 6 Jahrhunderten. Die Stadtinsel, gebildet durch die Havel und den Stadtgraben, behielt in der Anlage trotz häufiger Brände ihr mittelalterliches Bild bei. Älteste Bestandteile des Stadtkerns sind die Kirche St. Laurentius und die Heiliggeistkapelle. Neben der Nutzung als Gotteshaus und Museum bilden die Räumlichkeiten des St. Mariendoms in Havelberg heute einen würdigen Rahmen für zahlreiche Musikveranstaltungen. Eleonore Hebestreit, Radio HBW.

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1: Das Steinkreuz zwischen der Wegspinne am Schirm und der Alexanderstraße. Auge um Auge, Zahn um Zahn. Ist nach einer begangenen Straftat eine Möglichkeit, den Täter zur Rechenschaft zu ziehen? Dieses Prinzip setzte sich mit der Etablierung der römisch-katholischen Kirche vom Papst in Rom aus in Europa im 6., 7. Jahrhundert durch. Bis dahin kannte man aber auch andere Formen der Ahndung eines Verbrechens. Die Verhängung der Todesstrafe bildete da die absolute Ausnahme. Im Vordergrund stand die Sühneleistung entsprechend des Standes eines Getöteten in der Gesellschaft oder einer anderen Tat. Der Tod wurde mit einer entsprechenden Gegenleistung in Form von Land, Geld oder anderen Naturalien wie Kühe, Schafe oder Schweine ausgeglichen. Noch in der Zeit des Mittelalters gab es eine Rechtsprechung, die neben der eigentlichen Strafe zusätzlich eine Sühneleistung kannte. Heute würden wir im Zusammenhang mit einem Urteil im Strafprozess vielleicht von einer Zusatzstrafe oder einem Schadenersatz sprechen. Im Mittelalter hieß das etwas anders. Da sprach man von Sühnekreuzen und Wehrgeldzahlungen. Zur Sühne musste da dann ein des Mordes Verurteilter oder auch dessen Familie an die Familie des Getöteten eben einen Erinnerungsstein setzen oder auch Geld zahlen. Mit dieser Praxis war erst mit der Einführung der peinlichen Hals- und Gerichtsordnung Karls des V. Schluss. Die auch Carolina genannte Regelung trat um 1532 herum in Kraft. Bis dahin musste nach einem Totschlag der Täter eine Entschädigung leisten. Die Entschädigung ging an diejenigen Angehörigen des Erschlagenen, die sonst ohne Sühnegeld zur Wiederherstellung ihrer Familienehre zur Blutrache gezwungen gewesen wären. Daher ging das Wehrgeld, ein anderer Begriff für Schadenersatz, an die nächsten männlichen Verwandten. Waren keine männlichen Verwandten vorhanden, waren auch Frauen die Begünstigten. Wehrgeld wurde aber auch auf andere Vergehen als Tötungsdelikte angewandt. Andere Bezeichnungen für das Wehrgeld waren Manngeld, Friedegeld oder auch Wiehergeld. Was hat das aber nun mit dem Steinkreuz zwischen der Wegspinne am Schirm und der Alexanderstraße zu tun? Dort steht nämlich ein Steinkreuz im Ballenstädter Forstort Küchenholz. Das soll, je nach Lesart, an einen armen Bettelmann erinnern, der entweder aus Gram über den Verlust seiner Tageseinnahmen gestorben oder von Räubern erschlagen sein soll. Dazu gibt es die Sage vom armen Heinrich, aber das ist schon wieder eine andere Geschichte. Darüber streiten sich aber die Experten. Der Gram über den Verlust des erbettelten Geldes passt einerseits nicht zu dem Charakter eines Sühnekreuzes. Auch zeitlich werden Probleme in Bezug zur Sage vom armen Heinrich gesehen. Das Steinkreuz wird ungefähr auf das 15. Jahrhundert zu datieren sein. Eine andere Erklärung für diesen Erinnerungsstein wäre das nahegelegene Wüstedorf Burgesroth oder auch Borchardsrode. Wie dem auch sei, sind die noch zahlreichen in der Region vorkommenden Sühnekreuze ein Beleg für eine überkommene Rechtsprechung und zugleich kulturhistorische Bodendenkmäler. Sie hörten einen Bericht über das Steinkreuz zwischen der Wegspinne am Schirm und der Alexanderstraße, vorgestellt von Gerda Karl für Radio HBW.

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1: Das Fachwerkmuseum im Ständerbau in Quedlinburg. Arm ist die Weltkulturerbestadt Quedlinburg, an mittelalterlicher Bausubstanz nun gerade nicht. Anschauen kann man die Fachwerkhäuser im ganzen Stadtbild der Kernstadt. Trotz Verfall und Bauwut der Vergangenheit sind noch gut 1300 Fachwerkhäuser erhalten geblieben. Und so gilt Quedlinburg eben als größte Fachwerkstadt Deutschlands. Aber in dem Fachwerkmuseum in der Wortgasse 3 gibt es über das bloße Anschauen hinaus dazu noch jede Menge erklärender Hinweise für den Besucher über die Geschichte der Fachwerkbaukunst vom 14. bis zum 19. Jahrhundert. Das in seiner Art bisher einzige Fachwerkmuseum ist in einem Hochständerbau aus der ersten Hälfte des 14. Jahrhunderts untergebracht. Ständerbau deswegen, weil Ständer den Hauskörper ungeteilt vertikal umstellen. Sie reichen vom Sockel bzw. von der Grundschwelle bis hinauf zum Dach. Durch die Ständer hindurch sind horizontal Deckenbalken geschossen. So erreicht man, das Haus in zwei Geschosse zu unterteilen. Damit das Ganze nicht wackelt oder umkippt, werden die herausragenden Zapfen mit Holzsplinten gegen Zug- und Schubkräfte gesichert. Anhand von Modellen wird zudem die Stilentwicklung des Fachwerkbaus anschaulich erklärt. Aber auch Hobbyhandwerker und vor allem Puristen unter ihnen kommen auf ihre Kosten. Kopien von verschiedenartigen Holzverbindungen und im Original Zimmermannswerkzeuge können von den Besuchern nicht nur bestaunt, sondern auch in die Hand genommen werden. Wer darüber hinaus mehr wissen will, der kann nach vorheriger Anmeldung auch an einer Führung teilnehmen. Aber was lange noch darüber erzählen, hingehen und anschauen, ist vielleicht doch die bessere Idee. Dies war ein Bericht über das Fachwerkmuseum im Ständerbau in Quedlinburg, gesprochen von Gerda Karl für Radio HBW.

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1: 2 Uhr.